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1: Ich bin Diana Kramer. Der geplante ruhige Start in die politische Sommerpause endete mit einem Knall. Nach immer größerem Druck aus den eigenen Reihen wegen seiner Vaterschaft mit Hilfe einer Leihmutter hatte Jens Spahn seinen Rücktritt vom Posten des Unionsfraktionschefs erklärt. Auch nach Aufforderung durch Bundeskanzler Friedrich Merz. Die Union steht nun vor einem Personalumbau.
2: Jens Spahn war durchaus ein Rivale und potenzieller Nachfolger von Kanzler Merz und hat schon einige kritische Momente durchgestanden. Die geplatzte Richterwahl, ein Rentenstreit in der Union, die Corona-Masken-Affäre. Zu Fall bringt den politischen Aufsteiger nun eine persönliche Familienentscheidung. Durch Spahns Rücktritt hat Kanzler Merz das Problem, vielleicht aber auch die Chance für einen personellen Umbau. Denn ein Kandidat für Spahns Nachfolge wäre Kanzleramtschef Thorsten Frey, der als Merz-loyal gilt, viel Erfahrung hat mit Parlament und Fraktion, im Kanzleramt aber eher als fehlbesetzt gilt. Ronny Thorau, Berlin.
1: Bundesinnenminister Alexander Dobrindt hat vor möglichen Anschlägen in Deutschland gewarnt. Er habe die bislang formulierte abstrakte Bedrohungslage zu einer hohen Bedrohungslage hochgestuft, sagte er der Welt am Sonntag.
3: Es gibt aktuell deutlich mehr Hinweise, sowohl von befreundeten Nachrichtendiensten als auch aus eigenen Quellen. So erklärt der Innenminister im Weltinterview seine veränderte Einschätzung der Bedrohungslage. Anschlagspläne gegen Deutschland seien klar erkennbar, so Dobrindt. Allerdings sei die erwähnte hohe Bedrohung noch nicht gleichbedeutend mit konkreten Risiken. Es gehe dabei auch nicht um einzelne Personen, sondern um die Gesellschaft insgesamt. Thomas Thonfeld, Berlin.
1: Die ukrainische Hauptstadt Kiew ist vom russischen Militär erneut massiv mit ballistischen Raketen angegriffen worden. Dutzende Explosionen waren in der Nacht im Zentrum der 3-Millionen-Stadt zu hören. Bürgermeister Vitali Klitschko informierte über Einschläge und Brände in mindestens 4 Stadtteilen. Laut der ukrainischen Luftwaffe wurden mehr als 2 Dutzend ballistische Raketen auf Ziele in und um Kiew abgefeuert. Zum Fußball, und da hat sich England bei der WM den 3. Platz gesichert. In einem spektakulären kleinen Finale besiegten die Three Lions Frankreich mit 6:4. Zumindest ein Franzose schrieb trotz der Niederlage Geschichte. Kylian Mbappé kommt durch seine beiden Treffer nun auf 22 WM-Tore und überholte damit Lionel Messi in der ewigen Bestenliste.

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1: Ich bin Diana Kramer. Am Ende ging alles ganz schnell. Am Mittwoch hatte Unionsfraktionschef Jens Spahn bekannt gemacht, dass er und sein Ehemann Eltern geworden sind durch eine Leihmutter in den USA. Was folgte, war eine Debatte über Moral und Parteilinie. Denn in Deutschland ist Leihmutterschaft verboten. Die CDU lehnt eine Legalisierung ab und Spahn selbst hatte diesen Kurs verteidigt. Dass er für sein privates Glück nun diesen Schritt im Ausland vollzog, sorgte für massive öffentliche und parteiinterne Kritik. Gestern nun der Rücktritt. CDU-Kollegen sprechen von einem richtigen Schritt. Wolfgang Bosbach im ZDF.
2: Die gesamten Wahlkämpfe, die drei, die noch in diesem Jahr vor uns sind, wären ja belastet worden von dieser Debatte. Und es ist auch gut, dass Jens Spahn aus freien Stücken vor der Präsidiumssitzung am Montag sein Amt niedergelegt hat.
1: Der ehemalige CDU-Bundestagsabgeordnete Wolfgang Bosbach. Bundeskanzler Merz will, dass über eine Nachfolge für Spahn möglichst schnell und noch im Juli entschieden wird. Bis dahin übernimmt den Posten vorübergehend CSU-Landesgruppenchef Alexander Hoffmann. Große Unternehmen in der EU dürfen unverkaufte Kleidung und Schuhe künftig nicht mehr vernichten. Eine neue EU-Vorschrift, die ab heute gilt, soll dafür sorgen, dass Firmen ihre Waren erneut verkaufen oder spenden, statt sie wegzuwerfen. Der Handelsverband Deutschland sieht durch die Neuregelung auch Vorteile für Verbraucher. Durch mehr reduzierte Ware, die über Outlets, Restpostenmärkte oder Secondhand-Kanäle angeboten wird. Zum Fußball. Nach 5,5 Wochen geht heute die XXL-WM zu Ende. Ab 21 Uhr heute Abend spielen Spanien und Argentinien um den Titel.
3: Es ist die 6. WM für Superstar Lionel Messi und seine letzte. Ganz Argentinien träumt davon, dass er sich mit seinem 2. WM-Titel verabschiedet. 8 Tore und 4 Vorlagen, Messi ist auch bei dieser WM der überragende Spieler, hat es diesmal aber mit der besten Abwehr des Turniers zu tun. Nur ein Gegentor haben die Spanier bisher kassiert. Das Finalstadion bei New York wird am Abend auch zur Show-Arena. Die FIFA hat die Halbzeit laut Medien einfach mal verlängert, damit Superstars wie Madonna, Shakira, BTS, Justin Bieber und Coldplay auftreten können. Thomas Bremser, Sportredaktion.
1: Im Spiel um Platz 3 hat in der Nacht England mit 6:4 Frankreich besiegt.

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1: Ich bin Diana Kramer. Nach dem Rücktritt von Jens Spahn als Fraktionschef der Union übernimmt sein Stellvertreter Alexander Hoffmann vorübergehend die Leitung der Abgeordneten von CDU und CSU im Bundestag, solange bis ein Nachfolger gewählt ist. Spahns Entscheidung zollte Hoffmann im ZDF am Abend großen Respekt.
2: Jens Spahn hat für sich eine persönliche Lebensentscheidung getroffen, die Familie betrifft. Und gleichzeitig hat er natürlich gemerkt, dass er hier auf einen Widerspruch zusteuert. Er hat dann versucht, mit einem sehr persönlichen Interview diesen Widerspruch aufzulösen. Und wie er gemerkt hat, das gelingt nicht, hat er diese Entscheidung getroffen. Die Entscheidung verdient allergrößten Respekt.
1: CSU-Landesgruppenchef Alexander Hoffmann. Spahn war unter dem großen öffentlichen und parteiinternen Druck wegen seiner Elternschaft durch eine Leihmutterschaft in den USA als Unionsfraktionschef zurückgetreten. Große Unternehmen in der Europäischen Union dürfen unverkaufte Kleidung und Schuhe künftig nicht mehr vernichten. Ab heute gilt eine entsprechende neue EU-Vorschrift.
3: Künftig müssen die Firmen ihre unverkaufte Kleidung entweder spenden und verschenken oder aber sie günstiger verkaufen. Nur wenn das alles nicht funktioniert, dürfen die Textilien vernichtet werden. Der Handelsverband Deutschland sieht darin neue Chancen für Verbraucher. Es könnte mehr reduzierte Ware über Outlets oder Secondhand-Kanäle geben. Aber der Handel fürchtet auch neue Kosten durch mehr Bürokratie. Kritiker sagen, Unternehmen könnten die neuen Vorschriften zur Vermeidung von Fast Fashion leicht umgehen. Aus Brüssel, Dieter Ebeling.
1: Das US-Militär hat nach dem Tod von 2 seiner Soldaten Vergeltungsschläge gegen die iranischen Revolutionsgarden angekündigt. Als Reaktion habe man bereits neue Luftangriffe auf den Iran begonnen, teilte das zuständige Regionalkommando CENTCOM auf der Plattform X mit. Nach US-Angaben waren die beiden Soldaten bei einem Einsatz in Jordanien ums Leben gekommen, als sich US-Streitkräfte und Verbündete gegen iranische Raketen- und Drohnenangriffe verteidigten. Ein weiterer Soldat werde noch vermisst. Zum Fußball. Und da gab es am vorletzten Tag der WM nochmal Nervenkitzel und ein wahres Torfestival. England hat im Spiel um Platz 3 Frankreich mit 6:4 besiegt. Im Endspiel der XXL-WM spielen heute Abend Spanien und Argentinien um den Titel.
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1: Ich bin Lia Matschulat. Nach dem Rücktritt von Jens Spahn wegen der Leihmutterschaft für seinen Sohn sucht die Union einen neuen Fraktionschef. Bundeskanzler Merz will die Personalie möglichst zügig klären, am besten noch in diesem Monat. Das erfuhr die Deutsche Presseagentur aus dem Umfeld des Kanzlers. Vor den 3 wichtigen Landtagswahlen im Herbst soll es keine langwierigen Personaldebatten geben.
2: Ende Juli geht der Bundeskanzler in den Urlaub und bis dahin will er eine Entscheidung, heißt es. Am häufigsten wird aktuell Kanzleramtschef Thorsten Frey als möglicher Nachfolger von Jens Spahn genannt. Er war mal Stellvertreter, als der noch die Fraktion leitete, kennt sich also mit dem Job bestens aus. Auch CDU-Generalsekretär Carsten Linnemann oder Innenminister Alexander Dobrindt könnten mögliche Kandidaten sein. Am Montag tagt das CDU-Präsidium. Ob Merz dann schon einen konkreten Vorschlag präsentieren kann, bleibt abzuwarten. Diana Kramer, Nachrichtenredaktion.
1: Die ukrainische Hauptstadt Kiew ist vom russischen Militär erneut massiv mit Raketen angegriffen worden. Bürgermeister Klitschko informiert über Einschläge und Brände. Der ukrainischen Luftwaffe zufolge wurden mehr als 2 Dutzend ballistische Raketen aus Russland auf Ziele in und um Kiew abgefeuert. Das Handwerk in Deutschland findet wieder mehr Nachwuchs. Nach Angaben des Zentralverbandes des Deutschen Handwerkes sind in den ersten 6 Monaten des Jahres knapp 67.800 neue Ausbildungsverträge unterschrieben worden, fast 5% mehr als im Vorjahreszeitraum.
3: Während viele Industriebetriebe Stellen abbauen und weniger ausbilden, schlägt das Pendel im Handwerk gerade in die andere Richtung aus. Dachdecker, Elektroniker oder Anlagenmechaniker werden dringend gebraucht. Und das spricht sich offenbar herum. Handwerkspräsident Dittrich sagt, junge Menschen setzen wieder stärker auf sichere Jobs, gute Verdienstmöglichkeiten und echte Karrierechancen. Trotzdem bleiben noch mehr als 20.000 Ausbildungsplätze im Handwerk unbesetzt. Zoe Tessovali, Nachrichtenredaktion.
1: England hat sich den Bronzeplatz bei der Fußball-Weltmeisterschaft erspielt. Das Team setzte sich mit 6:4 gegen Frankreich durch. Im Finale heute Abend treten Argentinien und Spanien gegeneinander an.
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1: Ich bin Lea Matschulat. Bundeskanzler Merz will nach dem Rücktritt von Unionsfraktionschef Spahn die Nachfolge zügig klären. Er strebt eine Entscheidung vor seinem geplanten Urlaub ab Ende des Monats an. Das erfuhr die deutsche Presseagentur aus Merz' Umfeld. Häufig genannt wird Kanzleramtschef Frei als möglicher Nachfolger. Als Fraktionschef käme auch Generalsekretär Lindemann in Frage. Auch Innenminister Dobrindt wird als Option genannt. Morgen tagt das CDU-Präsidium. Das Handwerk in Deutschland findet wieder mehr Nachwuchs. Nach Angaben des Zentralverbandes des Deutschen Handwerks sind in den ersten 6 Monaten des Jahres knapp 67.800 neue Ausbildungsverträge unterschrieben worden. Fast 5% mehr als im Vorjahreszeitraum.
2: Während viele Industriebetriebe Stellen abbauen und weniger ausbilden, schlägt das Pendel im Handwerk gerade in die andere Richtung aus. Dachdecker, Elektroniker oder Anlagenmechaniker werden dringend gebraucht. Und das spricht sich offenbar herum. Handwerkspräsident Dittrich sagt, junge Menschen setzen wieder stärker auf sichere Jobs, gute Verdienstmöglichkeiten und echte Karrierechancen. Trotzdem bleiben noch mehr als 20.000 Ausbildungsplätze im Handwerk unbesetzt. Zoe Tessovali, Nachrichtenredaktion.
1: Große Unternehmen in der EU dürfen unverkaufte Kleidung und Schuhe künftig nicht mehr vernichten. Eine neue EU-Vorschrift, die ab heute gilt, soll dafür sorgen, dass Firmen ihre Waren erneut verkaufen oder spenden, statt sie wegzuwerfen. Bisweilen gilt die Entsorgung teils als günstiger, als Produkte zu lagern, aufzubereiten oder wieder zum Verkauf anzubieten. Der Handelsverband Deutschland sieht durch die Neuerung auch Vorteile für Verbraucher, durch mehr reduzierte Ware, die zum Beispiel in Outlets angeboten wird. Nach 5,5 Wochen geht heute die XXL-Fußball-Weltmeisterschaft zu Ende. Ab 21 Uhr spielen Spanien und Argentinien um den Titel.
3: Nur ein Gegentor haben die Spanier bisher kassiert. Das Finalstadion bei New York wird am Abend auch zur Show-Arena. Die FIFA hat die Halbzeit laut Medien einfach mal verlängert, damit Superstars wie Madonna, Shakira, BTS, Justin Bieber und Coldplay auftreten können. Thomas Bremser, Nachrichtenredaktion.
1: Im Spiel um Platz 3 hat in der Nacht England mit 6:4 Frankreich besiegt.
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0: Einen schönen guten Morgen und ich habe die Wetteraussichten für euch. Der Sonntag heute, viele Wolken, es wird heute spürbar kühler, heute nur maximal 19 Grad. Weiterhin weht ein frischer Westwind, immer wieder kann es auch zwischendurch neben blauem Himmel auch kräftige, gewitterige Regenschauer geben. Die neue Woche startet wechselhaft, die Temperaturen steigen weiter an, etwa 21, 22 Grad. Der Wind lässt langsam nach, aber eben auch immer wieder die Gefahr, einen gewitterigen Schauer abzukriegen.
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2: Ich bin Lea Matschulat. Die Union sucht nach dem Rücktritt von Jens Spahn wegen der Leihmutterschaft für seinen Sohn einen neuen Fraktionschef. Bundeskanzler Merz will die Personalie möglichst zügig klären, am besten noch in diesem Monat. Denn vor den 3 wichtigen Landtagswahlen im Herbst soll es keine langwierigen Personaldebatten geben.
3: Ende Juli geht der Bundeskanzler in den Urlaub und bis dahin will er eine Entscheidung, heißt es. Am häufigsten wird aktuell Kanzleramtschef Thorsten Frey als möglicher Nachfolger von Jens Spahn genannt. Er war mal Stellvertreter, als der noch die Fraktion leitete, kennt sich also mit dem Job bestens aus. Auch CDU-Generalsekretär Carsten Linnemann oder Innenminister Alexander Dobrindt könnten mögliche Kandidaten sein. Am Montag tagt das CDU-Präsidium. Ob Merz dann schon einen konkreten Vorschlag präsentieren kann, bleibt abzuwarten. Diana Kramer, Nachrichtenredaktion.
2: Große Unternehmen in der Europäischen Union dürfen unverkaufte Kleidung und Schuhe künftig nicht mehr vernichten. Eine entsprechende EU-Vorschrift gilt ab heute und soll dafür sorgen, dass betroffene Firmen ihre Waren etwa erneut verkaufen oder spenden, anstatt sie wegzuschmeißen.
4: Künftig müssen die Firmen ihre unverkaufte Kleidung entweder spenden und verschenken oder aber sie günstiger verkaufen. Nur wenn das alles nicht funktioniert, dürfen die Textilien vernichtet werden. Der Handelsverband Deutschland sieht darin neue Chancen für Verbraucher. Es könnte mehr reduzierte Ware über Outlets oder Secondhand-Kanäle geben. Aber der Handel fürchtet auch neue Kosten durch mehr Bürokratie. Kritiker sagen, Unternehmen könnten die neuen Vorschriften zur Vermeidung von Fast Fashion leicht umgehen. Aus Brüssel, Dieter Ebeling.
2: Das iranische Militär hat 2 weitere US-Soldaten getötet. Das wurde am Abend bekannt. Die beiden Soldaten seien am Freitag in Jordanien ums Leben gekommen, heißt das von US-Seite. Die USA schworen Rache. Ebenso der Iran für die nächtelangen US-Angriffe in den vergangenen Tagen. Die Vereinigten Arabischen Emirate fordern ein sofortiges Ende der Feindseligkeiten sowie eine rasche Rückkehr an den Verhandlungstisch. England hat sich den Bronzeplatz bei der Fußball-Weltmeisterschaft erspielt. Das Team setzte sich mit 6:4 gegen Frankreich durch. Im Finale heute Abend treten Argentinien und Spanien gegeneinander an.
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0: Eine gute Zeit für euch, wo immer ihr seid, wo immer ihr uns hört. Vielleicht seid ihr im Urlaub, habt uns mit der App mit in die Ferien genommen. Wir haben schöne Geschichten aus der Heimat und natürlich Lieblingshits. Und ich wünsche euch

0: Euer Sonntag mit Antenne Niedersachsen und In My Mind. Und gleich kommt der neue, und ich feiere diesen Song, der neue Hit von Katy Perry. Es gibt Geschichten, da packt man sich an den Kopf und kratzt sich und schüttelt ihn und denkt sich, das kann doch gar nicht wahr sein. Stellt euch mal vor, folgende Ansage kommt. Sehr geehrte Fahrtgäste, bitte beachten Sie, wir haben einen außerplanmäßigen Halt, denn wir haben kein Klopapier mehr. Das ist tatsächlich so passiert. Während einer Zugfahrt in Hamburg, auf der Strecke von Sylt nach Berlin. Antenne Niedersachsen, Redakteur Hannes Westermann. Was war denn da los?
1: Ja, der Zugchef hat gemerkt, das Klopapier an Bord reicht nicht mehr. Also hat der ICE außerplanmäßig in Hamburg-Bergedorf gehalten. Der Zugchef ist dann einfach in einen Supermarkt gegangen, hat 3 Packungen Toilettenpapier gekauft und ist damit wieder zurück in den Zug. Ein Fahrgast hat das Ganze gefilmt und das Video bei Instagram hochgeladen. Es wurde mittlerweile mehr als 700.000 Mal angeklickt.
0: Manchmal muss man die Probleme auf dem kurzen Dienstweg klären. Am Ende müssen es die richten, die mit an Bord sind, das Zugpersonal. Wie konnte denn sowas überhaupt passieren? Plant die Bahn sowas nicht vorher? Bestimmt eigentlich, oder?
1: Normalerweise schon. Die Deutsche Bahn sagt, ein bisschen in typischer Deutsche Bahn-Manier, wegen eines kurzfristigen Personalausfalls wurden die Vorräte vor der Fahrt nicht kontrolliert. Ja, dieser etwas ungewöhnliche Zwischenstopp war deswegen die einfachste Lösung. Nach dem Vorfall will die Bahn jetzt häufiger stichprobenartig prüfen, ob in den Zügen auch genug Klopapier und auch andere Verbrauchsmaterialien an Bord sind. Deswegen nicht wundern, wenn ihr auf der Schüssel sitzt und es in Zukunft mal in der Bahn an der Tür klopft und jemand ruft, aufmachen, Fahrkarten und Klopapierkontrolle.
0: Danke, Hannes. Ist für den Supermarktmitarbeiter oder Mitarbeiterin ja bestimmt auch komisch gewesen, wenn jemand in Bahnuniform den Arm voll Klopapier ruft. Bitte machen Sie eine zweite Kasse auf. Wir müssen ganz dringend nach Sylt.
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4: Einen schönen guten Morgen und ich habe die Wetteraussichten für diesen Sonntag. Der Finalsonntag, viele Wolken, es wird immer wieder Regen geben, da sind auch gewittrige, kräftige Schauer mit dabei. Mit Höchstwerten um die 19 Grad wird es noch spürbar kühler als gestern. Der Wind weiterhin frisch, der schläft erst morgen im Lauf des Montags ein. Der bringt wieder leicht steigende Werte, bis auf etwa 21, 22 Grad geht's nach oben. Auch die neue Woche beginnt insgesamt wechselhaft, aber angenehme Temperaturen, wie ich finde.
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das ist einfach großartige Musik. Der Sonntag mit Antenne Niedersachsen und Bittersweet Symphony von The Verve. Das werden sie in hoffentlich 100 Jahren auch noch spielen. Vielleicht spricht man auch in 100 Jahren noch über das Finale heute Abend. Spanien gegen Argentinien. Heute am 19. Juli geht dann diese ewig lange WM zu Ende. Die nächste soll ja noch länger werden. Wir sind gespannt, was da so passiert. Aber erstmal heute Abend das Endspiel der Fußball-WM 2026.

0: Das war mal ein ganz offizieller Sommerhit des Jahres. Imani und Don't Be So Shy. Der nächste vor den News um 5 vor 9 kommt von Kylie Minogue, die ewige Kylie und In Your Eyes. Guten Morgen, der Sonntag mit Hakan Turan hier bei Antenne Niedersachsen.
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0: Heute am Sonntag wird es deutlich unbeständiger und auch kühler. 18 bis 20 Grad, das fühlt sich deutlich frischer an. Viele Wolken ziehen über Niedersachsen weg. Da sind vor allem am Nachmittag auch Schauer, auch kräftige Schauer mit gewitterigem Regen mit dabei. Der Montag, mehr Hoffnung für alle, die es mit der Sonne halten. Da werden zwar Wolken dabei sein, aber es wird freundlicher. Einzelne Schauer sind möglich, die Temperaturen steigen aber schon wieder auf 20 bis 22 Grad.
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2: Ich bin Lea Matschullert. Bundeskanzler Merz will nach dem Rücktritt von Unionsfraktionschef Spahn die Nachfolge zügig klären. Er strebt eine Entscheidung vor seinem geplanten Urlaub am Ende des Monats an. Das erfuhr die deutsche Presseagentur aus Merz' Umfeld. Häufig genannt wird Kanzleramtschef Frei als möglicher Nachfolger. Als Fraktionschef käme auch Generalsekretär Lindemann in Frage. Und auch Innenminister Dobrindt wird als Option genannt. Morgen tagt das CDU-Präsidium. Das Handwerk in Deutschland findet wieder mehr Nachwuchs. Nach Angaben des Zentralverbandes des Deutschen Handwerks sind in den ersten 6 Monaten des Jahres knapp 67.800 neue Ausbildungsverträge unterschrieben worden. Fast 5% mehr als im Vorjahreszeitraum.
3: Während viele Industriebetriebe Stellen abbauen und weniger ausbilden, schlägt das Pendel im Handwerk gerade in die andere Richtung aus. Dachdecker, Elektroniker oder Anlagenmechaniker werden dringend gebraucht. Und das spricht sich offenbar herum. Handwerkspräsident Dittrich sagt, junge Menschen setzen wieder stärker auf sichere Jobs, gute Verdienstmöglichkeiten und echte Karrierechancen. Trotzdem bleiben noch mehr als 20.000 Ausbildungsplätze im Handwerk unbesetzt. Zoe Tessovali, Nachrichtenredaktion.
2: In Gaststätten, öffentlichen Einrichtungen und im öffentlichen Raum sollte nach Ansicht der Linksfraktion im Bundestag kostenlos Leitungswasser zur Verfügung gestellt werden. Das geht aus einem Positionspapier der Fraktion hervor, das der Deutschen Presseagentur vorliegt. Man könne den übermäßigen Konsum von zuckrigen Softdrinks nicht verhindern, ohne für gesunde und zugängliche Alternativen zu sorgen, heißt es darin. Das Papier ist eine Reaktion auf die geplante Einführung einer Zuckersteuer. Nach 5,5 Wochen geht heute die XXL-Fußball-Weltmeisterschaft zu Ende. Ab 21 Uhr spielen Spanien und Argentinien um den Titel.
4: Nur ein Gegentor haben die Spanier bisher kassiert. Das Finalstadion bei New York wird am Abend auch zur Show-Arena. Die FIFA hat die Halbzeit laut Medien einfach mal verlängert, damit Superstars wie Madonna, Shakira, BTS, Justin Bieber und Coldplay auftreten können. Thomas Bremser, Nachrichtenredaktion.
2: Im Spiel um Platz 3 hat in der Nacht England mit 6:4 Frankreich besiegt.
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0: Ich freue mich, dass ihr dabei seid. Ich freue mich, wenn wir alle heute ein gutes Gefühl haben, einen schönen Tag haben. Und ich habe schöne neue Musik dabei von Teddy Swims, einer unserer absolut neuen coolen Helden, und Mr. Know-It-All.

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1: Das Radio liebt sie und wir sowieso. One Republic bei Antenne Niedersachsen und Counting Stars. 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
4: Guten Morgen, ein unbeständiger Sonntag heute mit kühleren Temperaturen, 18 bis 20 Grad. Mal wieder durchatmen. Wir haben viele Wolken dabei, aber eben auch blauen Himmel mit Sonnenschein. Aber diese Wolken können am Nachmittag auch wieder Schauer, auch mit gewitterigem, kräftigem Regen bringen. Wie startet die neue Woche? Mit steigenden Temperaturen. Sonne und Wolken bleiben morgen im Wechsel. Aber wechselhaft ist das Wort. So starten wir dann auch in den Montag.
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0: Moin, es ist kurz nach 9:30. Hier ist der Sonntag bei Antenne Niedersachsen. ATB kommt gleich. Ellie Goulding mit Power. Und unsere Kollegen aus unserer Kirchenredaktion haben natürlich auch die ganze Woche schöne Geschichten für euch ausgesucht. Und jetzt kommt die nächste.
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2: Was ist die Religion der Sikhs? Das ist unsere Religionsfrage der Woche, wie immer an Theologe Professor Dr. Wolfgang Reinbold aus Hannover.
3: Die nennt man in der Regel Sikhismus und er entsteht an der Wende vom 15. zum 16. Jahrhundert in Nordindien. Sikh heißt Schüler und männliche Sikhs erkennt man in der Regel sehr leicht daran, dass sie einen kunstvollen Turban tragen. Der Gründer ist der Guru Nanak, der stirbt im Jahr 1539 und dann kommen 9 Nachfolger. Der 10. Guru heißt Gobind Singh und der stirbt im Jahr 1708.
2: Und danach?
3: Danach gibt es keine menschlichen Gurus mehr, sondern das Amt geht über auf ein Buch, der sogenannte Guru Granth Sahib. Dieses Buch ist der Mittelpunkt der Versammlung der Sikh-Gemeinschaft in aller Welt und er enthält die Weisheiten der Gurus, ihre Lehren in Dichtungen, die kunstvoll musikalisch begleitet vorgetragen werden. Das Weltzentrum der Sikhs ist in Indien, in der Stadt Amritsar. Hier befindet sich der sehr eindrucksvolle sogenannte Goldene Tempel, gelegen auf einer Insel in einem künstlich geschaffenen See.
2: Und in Deutschland?
3: Man schätzt die Zahl auf ungefähr 25.000 und in immer mehr Großstädten gibt es Tempel, die Gurdwara genannt werden.
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0: Open Up mit Matt Simons, der Sonntag mit Antenne Niedersachsen. Gleich die News um 5 vor 10. Vorher euer Lieblings-Sommerhit von Juanes und La Camisa Negra. Guten Morgen.
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1: Heute die Aussichten, es wird unbeständiger. Es bleibt wechselhaft, mit 18 bis 20 Grad fühlt es sich deutlich frischer an als zuletzt. Der Wochenstart, da beruhigt sich nicht nur der Wind, sondern es setzt sich auch wieder freundlicheres Wetter in Niedersachsen durch.
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3: Ich bin Lea Matschulat. Die Union sucht nach dem Rücktritt von Jens Spahn wegen der Leihmutterschaft für seinen Sohn einen neuen Fraktionschef. Bundeskanzler Merz will die Personalie möglichst zügig klären, am besten noch in diesem Monat. Denn vor den 3 wichtigen Landtagswahlen im Herbst soll es keine langwierigen Personaldebatten geben.
4: Ende Juli geht der Bundeskanzler in den Urlaub und bis dahin will er eine Entscheidung, heißt es. Am häufigsten wird aktuell Kanzleramtschef Thorsten Frey als möglicher Nachfolger von Jens Spahn genannt. Er war Merz Stellvertreter, als der noch die Fraktion leitete, kennt sich also mit dem Job bestens aus. Auch CDU-Generalsekretär Carsten Linnemann oder Innenminister Alexander Dobrindt könnten mögliche Kandidaten sein. Am Montag tagt das CDU-Präsidium. Ob Merz dann schon einen konkreten Vorschlag präsentieren kann, bleibt abzuwarten. Diana Kramer, Nachrichtenredaktion.
3: Große Unternehmen in der Europäischen Union dürfen unverkaufte Kleidung und Schuhe künftig nicht mehr vernichten. Eine entsprechende EU-Vorschrift gilt ab heute und soll dafür sorgen, dass betroffene Firmen ihre Waren etwa erneut verkaufen oder spenden, anstatt sie wegzuschmeißen.
5: Nur wenn das alles nicht funktioniert, dürfen die Textilien vernichtet werden. Der Handelsverband Deutschland sieht darin neue Chancen für Verbraucher. Es könnte mehr reduzierte Ware über Outlets oder Secondhand-Kanäle geben. Aber der Handel fürchtet auch neue Kosten durch mehr Bürokratie. Kritiker sagen, Unternehmen könnten die neuen Vorschriften zur Vermeidung von Fast Fashion leicht umgehen. Aus Brüssel, Dieter Ebeling.
3: Das iranische Militär hat 2 weitere US-Soldaten getötet. Das wurde am Abend bekannt. Die beiden Soldaten seien am Freitag in Jordanien ums Leben gekommen, heißt das von US-Seite. Die USA schworen Rache. Ebenso der Iran für die nächtelangen US-Angriffe in den vergangenen Tagen. Die Vereinigten Arabischen Emirate fordern ein sofortiges Ende der Feindseligkeiten sowie eine rasche Rückkehr an den Verhandlungstisch. England hat sich den Bronzeplatz bei der Fußball-Weltmeisterschaft erspielt. Das Team setzte sich mit 6:4 gegen Frankreich durch. Im Finale heute Abend treten Argentinien und Spanien gegeneinander an.
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1: Einen schönen Sonntag für euch. Gott sei Dank haben wir gedämpfte Temperaturen und der Regen, der runterkommt, der hilft natürlich auch bei der Waldbrandbekämpfung. Es ist deutlich zu trocken und immer wieder brennt es, aber da gibt es Menschen, die zusammenhalten und diese Geschichte habe

0: Einen schönen Sonntag mit Antenne Niedersachsen. Und leider, leider kann es ja immer wieder passieren, gerade wenn die Hitze, und die hat uns in diesem Jahr schon mehr als genug beschäftigt, dafür sorgt, dass durch die große Trockenheit es brennt. Dann helfen nicht nur Feuerwehrleute, sondern auch Landwirte rücken mit Tanklastern und schwerem Gerät an. Oft reicht dann eine Nachricht in der Dorf-WhatsApp-Gruppe und die Bauern und Landwirte sind zur Stelle. Im Ammerland läuft das Zusammenspiel zwischen Landwirten und Feuerwehr besonders effizient. Alena Triebold aus den Nachrichten. Hier vernetzen sich beide Seiten nämlich über eine ganz spezielle Plattform.
1: Genau, über die Red Farmer, das ist quasi ein Datingportal für Feuerwehr und Landwirte, wie mir Landwirt Henning Ulken aus Westerstede gesagt hat.
2: Ich sag mal jetzt ein Beispiel, man hat einen Schlepper mit einem Gülletankwagen, der 26 Kubikmeter Wasser transportieren kann. Ja, man meldet dieses Fahrzeug an und dieses wird dann in diesem Portal mit einem Fähnchen versehen. Und somit kann der Einsatzleiter sehen, dass dieser Landwirt mit einem Fahrzeug zur Verfügung steht, um im Notfall Wasser ranzufahren.
1: Und das ist natürlich mega effizient.
0: Absolut, Alina. Das Ganze hat noch einen weiteren Vorteil.
1: Ja, die Landwirte, die helfen, sind auch über diese Plattform versichert. Sonst ist es so, wenn sich ein Landwirt jetzt entscheidet, ich helfe da mit und der verknackst sich den Fuß auf dem Weg dahin oder die eigene Maschine kriegt sogar was von den Flammen ab, dann müssen die freiwilligen Helfer auf ihre eigene Versicherung hoffen. So ist eben alles vorher geklärt. Feuerwehr und Landwirte im Ammerland sind in Niedersachsen übrigens Vorreiter, was die Red Farmer angeht. In den südlichen Bundesländern ist das System schon ziemlich verbreitet.
0: Gute Sache, tolle Geschichte. Alena, danke dir und einen schönen Sonntag auch für dich und euch.
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0: hoffen, dass da nichts passiert. Morgen nach dem windigen Wochenende fängt der Wind an, wirklich einzuschlafen. Es bleibt aber dennoch wechselhaft. Da setzt sich aber dann wieder freundlicheres Wetter am Nachmittag durch. Das merken wir auch, dass die Temperaturen schon wieder auf 20 bis 22 Grad nach oben anziehen.
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0: Corona, so hieß die Band, für ihren Namen konnten sie nichts, das ist aus den 90ern übrig geblieben. Ein Lieblingshit, The Rhythm of the Night. Mehr davon gleich für euren Sonntag bei Antenne Niedersachsen. Von You Not Us, von Shania Twain und Pink ist dabei. Ich wünsche euch einen schönen Tag.
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2: Von der Nachrichtensprecherin zur Home-Farming-Expertin. Judith Rakers ist ein absoluter Fan vom Gemüseanbau im eigenen Garten, auf dem Balkon oder einfach auf einer sonnigen Fensterbank. Das spart nicht nur Geld, mit beiden Händen in der Erde zu wühlen, ist für die Journalistin und Fernsehmoderatorin der beste Ausgleich für ihren kopflastigen Arbeitsalltag.
3: Man sieht die Ergebnisse seiner Arbeit, man kann das sinnlich erleben, man kann das riechen, schmecken, fühlen, man wird davon satt, man kann sich selbst historische Sorten in den Garten holen, die man im Supermarkt gar nicht bekommt. Es gibt so vieles, was dafür spricht, auch dass es viel leckerer ist, wenn man es direkt erntet und isst. Ja, also ich bin relativ tief eingestiegen in das Thema und schreibe ja jetzt sogar Bücher. Habe ein Online-Magazin gegründet. Das war vor 10 Jahren noch nicht am Horizont.
2: Sich mal eben Tomatenpflanzen vom Supermarkt mitzunehmen, davon rät sie zum Einstieg in den Gemüseanbau ab. Die sind eher was für Leidensfähige, sagt die Moderatorin, weil sie Regen nicht mögen und viel Pflege brauchen.
3: Ich empfehle Pflücksalat, Rucola, Asiasalate zum Einstieg, weil da kann man aussehen in ein Gefäß, einfach mit der Hand reinwerfen, 2 Zentimeter Erde drauf, Spinat geht genauso einfach und dann wächst da was. Und man kann nach 4 Wochen ernten. Und dann hat man das ganze Jahr über frischen Salat von seinem Balkon oder aus seinem Garten. Also einfacher geht's nicht.
2: Judith hält inzwischen in ihrem Garten auch Hühner und hat sogar den Maulwurf in ihr Herz geschlossen.
3: Ich sehe ihn immer als Mitarbeiter des Monats, weil der buddelt mit seinen Maulwurfshaufen natürlich ganz wunderbar wurzelfreie und humusreiche Erde nach oben, die man einfach nehmen kann mit einem Eimer morgens und dann kann man seine Hochbeete damit befüllen, wenn die abgesackt sind, kann seine Pflanzkübel damit befüllen, muss man nicht im Baumarkt fahren, sich Erde kaufen, spart Geld, dann hält die Wühlmäuse fern, ja, ist ein niedlicher Geselle, darf bleiben.
2: Gartenarbeit macht offensichtlich mega gute Laune, hört sich zumindest bei Judith Rakers so an. Mehr Infos gibt sie in ihrem Online-Magazin auf homefarming.de. Angela Behrens, Evangelische Kirchenredaktion.

0: 5 und Girls Like You. Lieblingshits ohne Ende. Der Sonntag mit Antenne Niedersachsen. Und der nächste Sommerhit vor den Nachrichten kommt von Tayo Cruz. Einer, der für 100% gute Laune steht und heißt Break Your Heart.
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1: Der Sonntag heute unbeständig, wechselhaft. Der Wind ist frisch, die Temperaturen kühler als gestern, 18 bis 20 Grad. Kann immer wieder Schauer geben, besonders am Nachmittag, die auch mal kräftig ausfallen können. Die neue Woche bringt mehr Hoffnung. Sonne und Wolken im Wechsel. Einzelne Schauer sind zwar noch möglich, aber der Wind lässt nach und es wird insgesamt freundlicher. Mit Höchstwerten morgen Nachmittag bei 20 bis 22 Grad.
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3: Ich bin Lea Matschullert. Nach dem Rücktritt von Jens Spahn will Bundeskanzler Merz die Spitze der Unionsfraktion schnell neu besetzen. Nach Informationen der deutschen Presseagentur soll die Entscheidung noch vor Merz Urlaub fallen. Als aussichtsreicher Kandidat gilt derzeit Kanzleramtschef Frei.
4: Thorsten Frei gilt als enger Vertrauter von Merz und kennt die Fraktion sehr gut. Auch CDU-Generalsekretär Linnemann und Innenminister Dobrindt gelten als mögliche Nachfolger. Die Union will die Personalfrage schnell klären, damit die Debatte darüber nicht die Sommerpause überschattet oder eben die Landtagswahlen im Herbst. Spahn war nach heftiger Kritik an der Leihmutterschaft seines Kindes in den USA zurückgetreten. In Deutschland ist Leihmutterschaft verboten, auch weil die Union immer dagegen war, allen voran Spahn selbst. Zoe Tassovali, Nachrichtenredaktion.
3: Bei einem Unfall mit einer Geisterfahrerin sind in Hessen 2 Menschen ums Leben gekommen. 3 Kinder und Jugendliche schweben in Lebensgefahr. Die Frau war an der Anschlussstelle Florstadt in falscher Richtung auf die Autobahn 45 gefahren und kurz darauf mit dem Auto eines 70-Jährigen frontal zusammengestoßen. Die beiden starben. Der Ehemann der 34-Jährigen ist schwer verletzt. Die Kinder im Alter von 10 bis 15 Jahren sind in kritischem Zustand. Die Familie stammt aus Bayern. Russland hat die ukrainische Hauptstadt Kiew massiv mit ballistischen Raketen angegriffen. Im Zentrum der Stadt waren in der Nacht Dutzende Explosionen, teils von Flugabwehrraketen zu hören, wie ein Reporter vor Ort berichtet. Der Zivilschutz sprach am Morgen von 1 Toten und 8 Verletzten. Das russische Verteidigungsministerium teilte wiederum mit, in Kiew sei unter anderem ein Logistikzentrum für die Lagerung von Waffenbauteilen Ziel der Angriffe gewesen. Nach 5,5 Wochen geht heute Abend die XXL-Fußball-WM zu Ende. Es spielen Spanien und Argentinien.
5: Nur ein Gegentor haben die Spanier bisher kassiert. Das Finalstadion bei New York wird am Abend auch zur Show-Arena. Die FIFA hat die Halbzeit laut Medien einfach mal verlängert, damit Superstars wie Madonna, Shakira, BTS, Justin Bieber und Coldplay auftreten können. Thomas Bremser, Nachrichtenredaktion.
3: Anpfiff heute Abend ist um 21 Uhr.
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1: Kurz vor 11 am Finalsonntag, der 19. Juli, der Tag, an dem die ewig lange Fußball-WM zu Ende geht, mit dem Endspiel Argentinien gegen Spanien. Jeder hat so seinen Favoriten, der es mit dem Fußball hält. Fußball ist das eine, Musik ist das andere und davon gibt's jede Menge. Euer Sonntag mit Antenne Niedersachsen und ich wünsche euch einen super Tag.

0: Das ist ein junger Klassiker, The Weeknd und Blinding Lights, der Sonntag mit Antenne Niedersachsen, mit euren Lieblingshits von Bruce Springsteen, von Lily Wood und was ganz Neuem von Ray Dalton.
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5: Die Aussichten für heute: ein unbeständiger, aber

0: hat Madonna Ende der 80er Jahre Michael Jackson noch den Titel Künstlerin des Jahrzehnts weggeschnappt. Like a Prayer. Der Sonntag mit Antenne Niedersachsen. Und gleich noch mehr Lieblingshits für euch.
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2: Ich stehe im Süßigkeitenladen zwischen Tonnen von Gummibärchen und Bonbons. Leider lecker. Alles. Warum bin ich hier nur reingegangen? Die Versuchung ist groß. Und führe mich nicht in Versuchung, sondern erlöse mich von dem Bösen. So heißt es im Vaterunser, dem Standardgebet der Christenheit. Diese Versuchung aus reinster Glukose war dort wohl kaum gemeint. Aber welche dann? Dass Gott mich testen will? Ob ich auf ihn vertraue? Oder doch auf die Versprechungen von Werbung, Influencern und Erfolg? In Versuchung komme ich jeden Tag. Dinge zu tun, von denen ich weiß, dass sie nicht gut sind. Wirkliche Macht über diese Welt und mein Leben hat aber nur Gott. Er könnte sich als Bestimmer aufführen, mich testen. Aber will er das? Es gibt Tage, da bin ich unsicher, ob Gott wirklich der Gute ist. An diesen Tagen bete ich erst recht und führe mich nicht in Versuchung, sondern erlöse mich von dem Bösen, egal wer oder was das ist. Ich glaube, Gott wünscht sich, dass ich ihm einfach nur vertraue, wie ein Kind seinen Eltern. An guten Tagen und wenn alles unfair erscheint. Das Vaterunser erinnert mich daran. Gott steht und bleibt an meiner Seite. Kerstin Mühlmann aus der Evangelischen Kirchenredaktion. Chip.

0: Ein Idol für eine ganze Generation. Rihanna und Diamonds. Und das war mein Sonntag. Es ist kurz vor 12. Ich wünsche euch einen schönen Tag, eine gute Zeit und allen Fußballfans heute Abend ein spannendes Finale. Und bis zum nächsten Wochenende.
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0: Gut gemachter Sample Electro-Hit aus 2012. Der Sonnentanz von Klangkarussell. Ach, würde sie doch nur so fröhlich tanzen heute, die Sonne. Moin zusammen.
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0: Bewölkt, Schauer vor allem in der Mitte und im Süden, im Schnitt 16 Grad. Viel wärmer wird es doch heute auch nicht mehr, ist so eine kleine gefühlte Herbstpause. Wobei die Sonne, die sich ab und zu am Nachmittag noch durchschummeln wird, die bringt so ein bisschen Sommerfeeling zurück. Morgen dann genauso wie heute, abends aber deutlich besser, ist ein kleines Zeichen für den Dienstag, der dann fast überall trocken mit bis zu 23 Grad so ein bisschen das Highlight der nächsten Woche wird.
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3: Ich bin Lea Matschulat. Kanzler Merz will nach dem Rücktritt von Unionsfraktionschef Spahn die Nachfolge zügig klären. Er strebt eine Entscheidung vor seinem geplanten Urlaub ab Ende des Monats an. Das erfuhr die deutsche Presseagentur aus Merz' Umfeld. Häufig genannt wird Kanzleramtschef Frei als möglicher Nachfolger. Als Fraktionschef käme auch Generalsekretär Lindemann in Frage. Auch Innenminister Dobrindt wird als Option genannt. Morgen tagt das CDU-Präsidium. Große Unternehmen in der Europäischen Union dürfen unverkaufte Kleidung und Schuhe künftig nicht mehr vernichten. Eine entsprechende EU-Vorschrift gilt ab heute.
4: Künftig müssen die Firmen ihre unverkaufte Kleidung entweder spenden und verschenken oder aber sie günstiger verkaufen. Nur wenn das alles nicht funktioniert, dürfen die Textilien vernichtet werden. Der Handelsverband Deutschland sieht darin neue Chancen für Verbraucher. Es könnte mehr reduzierte Ware über Outlets oder Secondhand-Kanäle geben. Aber der Handel fürchtet auch neue Kosten durch mehr Bürokratie. Kritiker sagen, Unternehmen könnten die neuen Vorschriften zur Vermeidung von Fast Fashion leicht umgehen. Aus Brüssel, Dieter Ebeling.
3: Das Handwerk in Deutschland findet wieder mehr Nachwuchs. Nach Angaben des Zentralverbandes des Deutschen Handwerks sind in den ersten 6 Monaten des Jahres knapp 67.800 neue Ausbildungsverträge unterschrieben worden. Fast 5% mehr als im Vorjahreszeitraum.
5: Während viele Industriebetriebe Stellen abbauen und weniger ausbilden, schlägt das Pendel im Handwerk gerade in die andere Richtung aus. Dachdecker, Elektroniker oder Anlagenmechaniker werden dringend gebraucht. Und das spricht sich offenbar herum. Handwerkspräsident Dittrich sagt, junge Menschen setzen wieder stärker auf sichere Jobs, gute Verdienstmöglichkeiten und echte Karrierechancen. Trotzdem bleiben noch mehr als 20.000 Ausbildungsplätze im Handwerk unbesetzt. Zoe Tessovali, Nachrichtenredaktion.
3: Bei einem Unfall mit einer Geisterfahrerin sind in Hessen 2 Menschen ums Leben gekommen. 3 Kinder und Jugendliche schweben in Lebensgefahr. Die Frau war an der Anschlussstelle Florstadt in falscher Richtung auf die Autobahn 45 gefahren und kurz darauf mit dem Auto eines 70-Jährigen frontal zusammengestoßen. Die beiden starben. Der Ehemann der 34-Jährigen ist schwer verletzt. Die Kinder im Alter von 10 bis 15 Jahren sind in kritischem Zustand. Die Familie stammt aus Bayern.
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6: Über 100.000 begeisterte Fans sorgen lautstark für Stimmung. Der Duft von belgischen Waffeln und Pommes hängt über dem Kurs. Schon der Start wird es in sich haben. Kann Mercedes-Supertalent Kimi Antonelli die Pole Position halten? Oder spielt Red Bull-Pilot Max Verstappen seine Erfahrung aus und geht gleich in der schwierigen Haarnadel das Durst vorbei? Aber auch hinter den beiden geht's zur Sache. George Russell wird im 2. Mercedes gegen die beiden angreifenden Ferrari mit Charles Leclerc und Lewis Hamilton verteidigen müssen. 44 Runden auf der Ardennen-Achterbahn stehen an.
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0: 11.58 Uhr, der Antenne Niedersachsen Stau- und Blitzer-Service für euch. A1 Lübeck Richtung Bremen zwischen Hamburg-Billstedt und Hamburg-Stillhorn 19 Minuten plus. Dann A1 Osnabrück Richtung Bremen zwischen Dreieck Stur und Asten vor der Weserbrücke 36 Minuten mehr Geduld einplanen. A2 Hannover Richtung Dortmund zwischen Lauenau und Bad Eilsen Ost. Da erfolgt gerade eine Unfallaufnahme 30 Minuten plus. A7 Flensburg Richtung Hamburg, zwischen Dreieck Hamburg Nordwest und Hamburg Bahrenfeld. Stau, 20 Minuten mehr. Und die A7 Hannover Richtung Hamburg, zwischen Hamburg Heimfeld und Hamburg Othmarschen. Auch ein Stau, 30 Minuten plus. A7 Hannover Richtung Hamburg zwischen Westenholz und Soltau Ost. Ein bisschen stockender Verkehr, 27 Minuten mehr. Und dann nochmal zwischen Garlsdorf und Seevetal-Ramelsloh eine Viertelstunde on top. A27 Cuxhaven Richtung Bremen zwischen Stotel und Hagen 19 Minuten Verzögerung und die A31 Emsland Richtung Nordrhein-Westfalen zwischen Geeste und Lingen ein Stau 23 Minuten plus. Euch allen eine gute und sichere Fahrt durch den Sonntag.
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0: 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Moin ihr Lieben, schönen Sonntag euch. Mit meinem Matcha in der Hand dachte ich heute Morgen am Fenster, huh, Sommer schon wieder rum. Wochenende, Sommerferien und der Ausblick auf die gefühlte Mini-Olympiade in Hannover nächste Woche lassen viele von uns dann aber wieder strahlen. Nur Lieblingshits sowieso, Buddy Talk von Alle Farben und René Miller hebt die Laune auch noch ordentlich, also alles fein. Genießt den Sonntag mit Antenne.

0: Moin zusammen, der Sonntag mit Antenne Niedersachsen. Und da steht sie, die schwimmende Bühne auf dem hannöverschen Maschsee. Am Opernplatz steht eine riesige Kletterwand. 15 Meter ist die hoch. Das soll man schaffen in 4,54 Sekunden. Das ist der Weltrekord, da darf man ja nicht mal blinzeln. Vielleicht wird er sogar geknackt. 4 Tage lang werden die Finals bei uns in Hannover und der Region ausgetragen. Viele deutsche Meistertitel werden vergeben. Donnerstag geht's los und nicht nur wir, auch Oberbürgermeister Onay freut sich drauf.
1: Wir wollen mit den Finals ein kleines Sommermärchen, aber vor allem auch ein Sommer für alle. Also wir wollen, dass Menschen Spaß haben in unserer Stadt. Wir wollen Hannover wieder auf die Landkarte setzen, als Sportstadt, als Eventstadt. Ich glaube, das wird uns auch gut gelingen.
0: Schicke Medaillen gibt's zu ergattern. Mit den Wellen des Steinhuder Meers drauf, im Hintergrund die Skyline der Stadt. Ach, zum ersten Mal in Niedersachsen übrigens.
1: Sport auf höchstem Niveau in der gesamten Stadt und am Steinhuder Meer. Abends dann mit dem Maschseefest. Also ich weiß nicht, ob Menschen schon ihren Urlaub gebucht haben. Am besten stornieren und nach Hannover kommen. Hier wird's sehr, sehr schön werden.
0: Stimmt, das Maschseefest geht ja auch los. Hannover ist also in Feierlaune. Richtig cool. Michael Schulte, unser Nordlicht, der ist zumindest laut seiner aktuellen Single Lovesick im positiven Sinne. Kopf völlig verdreht von seiner Angebeteten. Eigentlich ein tolles Gefühl, finde ich. Toller Song auch. Hier ist er, nur Lieblingshits bei Antenne Niedersachsen am Sonntag.
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1: Wie sieht's aus beim Wetter? 16 Grad bei euch an der Küste, im Osten 18, sind's ziemlich genau dann im ganzen Land auch, im Harz 15. Sommer sieht anders aus, nennen wir's kurze Sommerpause. Keine Ferien, also für Regenschirm und Kapuze. Morgen dann so wie heute, abends aber deutlich besser, ist so ein kleines Zeichen für den Dienstag, der dann fast überall trocken ist mit bis zu 23 Grad. Ist ja eigentlich dann sowas wie eine Einladung für ein Grillfest.
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1: Und das um 12.26 Uhr. A1 Bremen Richtung Osnabrück. Ab Uphusen Bremen-Mahndorf 13 Minuten plus. A1 Osnabrück Richtung Bremen. Ab Osnabrück-Hafen 10 Minuten mehr. Dann die A1 Lübeck Richtung Bremen. Ab Hamburg-Billstedt 44 Minuten müsst ihr da Geduld haben. Und A1 Osnabrück Richtung Bremen. Ab dem Dreieck Stur 35 Minuten. A2 Hannover Richtung Dortmund. Ab Lauenau eine Verzögerung von 27 Minuten. Und dann gucken wir noch auf die A7 Flensburg Richtung Hamburg. Ab dem Dreieck Hamburg Nordwest 22 Minuten plus. Und Hannover Richtung Hamburg ab Hamburg Heimfeld 28 Minuten plus. Und nochmal die Richtung Hannover Richtung Hamburg, die A7 ab Westenholz 27 Minuten mehr. Ach ja, Galsdorf haben wir auch noch. Ab da auf der A7 Hannover Richtung Hamburg 19 Minuten on top. Achtung, eine Unfallaufnahme auf der A29 Oldenburg Richtung Wilhelmshaven an der Ausfahrt Jaderberg. Bitte seid da vorsichtig unterwegs. Und die A31 Emsland Richtung Nordrhein-Westfalen. Ab Geeste braucht ihr 27 Minuten länger als sonst. Kleiner Hinweis zur Fähre Glückstadt Wischhafen. Da gibt es im Moment Wartezeiten von bis zu 2 Stunden. Euch allen eine gute und sichere Fahrt, da wo es geht.
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Der Sonntag mit Antenne Niedersachsen. Ich bin Claudia van Veen und ich frage mich gerade, wer zu Hause jetzt am liebsten alles die Hebefigur aus Dirty Dancing ausprobieren wollte. Ich sag euch, sieht im Film so romantisch aus. In real life gibt's eher Rückenschmerzen, einen Besuch beim Orthopäden und die Erkenntnis, ja, Patrick Swayze war eben doch Profi. Gesungen haben's The Time of My Life, Bill Medley und Jennifer Warnes. Oscar, Golden Globe, Grammy gab's dafür. Ist immer noch einer der schönsten Filmsongs aller Zeiten, oder? Ach, damals. Nobody puts baby in a corner. Nächstes Jahr wird der Film tatsächlich schon 40. Wahnsinn. Könnte man an so einem verregneten Tag ja nochmal gucken. Schönen Sonntag euch mit Antenne Niedersachsen.

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0: Antenne Niedersachsen mit Maskenrapper Crow. Guter Party, aber auch mega Abhängsong, ne? So für einen Sonntag, der ein bisschen kühler ist, als wir uns eigentlich den Sommer so vorstellen.
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0: Bewölkt, Schauer, vor allem in der Mitte und im Süden. Im Schnitt haben wir 17 Grad. Dabei bleibt es heute auch ungefähr. Wobei die Sonne, die sich ab und zu am Nachmittag noch so durchschummeln wird, der bringt ein bisschen Sommerfeeling zurück. Morgen so wie heute, abends dann mit Auflockerung, wird ein schöner Dienstag im Anschluss mit bis zu 23 Grad und mal wieder ohne nass von oben.
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3: Ich bin Lea Matschulat. Kanzler Merz schließt nach dem Rücktritt von Unionsfraktionschef Spahn nicht aus, die Bundesregierung umzubauen. Es könnte eine Gelegenheit sein, noch einmal über die Aufstellung der Bundesregierung nachzudenken, sagte Merz im ZDF-Sommerinterview. Er verwies aber gleichzeitig mehrmals darauf, dass er hier im Konjunktiv spreche. Spekuliert wird, dass auch Bundesinnenminister Dobrindt ein Kandidat für den Unionsfraktionsvorsitz sein könnte. Bei einem schweren Geisterfahrerunfall auf der A45 in Hessen sind 2 Menschen ums Leben gekommen. Mehrere wurden schwer verletzt. Der Polizei zufolge fuhr eine 34-Jährige nahe Florstadt in falscher Richtung auf die Autobahn auf und prallte frontal mit dem Wagen eines 70-Jährigen zusammen.
4: Der Aufprall war so heftig, dass alle Beteiligten in ihren Fahrzeugen eingeklemmt waren und befreit werden mussten. Der 70-Jährige hat es nicht geschafft. Er starb noch an der Unfallstelle. Die 3 Kinder der Geisterfahrerin und ihr Ehemann wurden schwer verletzt und kamen in Spezialkliniken, teilweise mit Rettungshubschraubern. Zoe Tassovali, Nachrichtenredaktion.
3: In Gaststätten, öffentlichen Einrichtungen und im öffentlichen Raum sollte nach Ansicht der Linksfraktion im Bundestag kostenlos Leitungswasser zur Verfügung gestellt werden. Das geht aus einem Positionspapier der Fraktion hervor. Man könne den übermäßigen Konsum von zuckrigen Softdrinks nicht verhindern, ohne für gesunde und zugängliche Alternativen zu sorgen, heißt es. Das Papier ist eine Reaktion auf die geplante Einführung einer Zuckersteuer. Der aktuelle Europameister Spanien trifft im WM-Finale heute Abend auf den Weltmeister Argentinien. Und im Urlaubsland Spanien können sich auch deutsche Touristen auf eine ganz besondere Stimmung einstellen. Julia Macher, wie laufen die Vorbereitungen? Was ist alles geplant?
5: Die Riesenleinwände fürs Public Viewing, die sind in den meisten spanischen Städten bereits aufgestellt. In den Bars und Restaurants werden schon hunderte Tortillas gebacken und tausende Kroketten gebraten für die hungrigen Fans. Und egal ob in Santander oder Sevilla, die Spanierinnen und Spanier sind sich ziemlich sicher, dass die Selektion heute Abend ihren 2. WM-Titel holt. Besonders groß ist die Vorfreude in Barcelona. Auf die Stadt wartet nämlich quasi ein doppeltes Heimspiel. Sowohl der Argentinier Lionel Messi wie auch Spanien-Stürmer Lamine Jamal wurden beim FC Barcelona groß.
3: Danke, Julia Macher. Anpfiff nachher ist um 21 Uhr.
0: 12.57 Uhr, der Antenne Niedersachsen Stau- und Blitzer-Service für euch. A1 Lübeck Richtung Bremen, ab Hamburg-Billstedt 30 Minuten plus. A1 Osnabrück Richtung Bremen, ab dem Dreieck Stur 36 Minuten on top. A2 Hannover Richtung Dortmund, ab Lauenau, da müsst ihr 20 Minuten mehr einplanen als sonst. Und dann gucken wir mal auf die A7, Flensburg Richtung Hamburg, ab dem Dreieck Hamburg-Nordwest 30 Minuten plus. A7 Hannover Richtung Hamburg, ab Hamburg-Heimfeld 34 Minuten plus und dann nochmal ab Westenholz fast eine Dreiviertelstunde on top. A27 Bremen Richtung Walsrode, ab Pferden Ost 30 Minuten mehr und dann Achtung bitte an der A29 Oldenburg Richtung Wilhelmshaven an der Ausfahrt Jaderberg. Der erfolgt gerade eine Unfallaufnahme, bitte seid da vorsichtig unterwegs. A31 Emsland Richtung Nordrhein-Westfalen, ab Geeste 30 Minuten plus und die A44 Dortmund Richtung Kassel, da liegen Fahrzeugteile zwischen Zierenberg und Kassel-Bad Wilhelmshöhe. Da gab es einen Unfall. Ab Zierenberg müsst ihr dann da auch noch 12 Minuten Verzögerung einplanen. Und in die Gegenrichtung haben wir einen Stau zwischen Zierenberg und Bräuna 23 Minuten plus. Kurzer Hinweis zur Fähre Glückstadt-Wischhafen. Wartezeiten hier im Moment von 2 Stunden. Euch allen eine gute und sichere Fahrt.
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0: 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Wochenende, Sommerferien, moin zusammen, fühlt sich heute ein bisschen an wie Herbst. Hab für euch aber draußen alles gecheckt, die Blätter hängen noch an den Bäumen, alles safe. Macht euch einen schönen Sonntag, falls ihr arbeiten müsst, wettertechnisch verpasst ihr auf jeden Fall schon mal nichts. Einen romantischen Tipp abstauben, das gibt's gleich für alle. Ich freue mich, dass ihr dabei seid.

0: Sarah Larsen war gerade ein Hauptact auf dem Roskilde Festival. War ziemlich gut, muss ich sagen. Can't Tame Her. Am Sonntag mit Antenne Niedersachsen. Moin ihr Lieben, ein nicht so sommerliches Wochenende. Mit aber tollen Aussichten auf ein super romantisches Ja-Wort. Wir von Antenne Niedersachsen wissen, ja, Niedersachsen kann so gut wie alles. Und zwar auch coole Hochzeitslocations. Wer neben dem Ehemann auch eine andere gute Aussicht haben will, kann im Leuchtturm Ober-Eversand in Dorum-Neufeld heiraten. Mit 360-Grad-Blick aufs Wattenmeer bei Sonnenuntergang. Wow. Alle Wasserratten unter uns, die haben die Möglichkeit, mitten auf dem Steinhuder Meer auf der Insel Wilhelmstein unter die Haube zu kommen oder direkt auf dem Schiff dahin, der MS Willkommen. Ach, vielleicht sonst nachts verträumt in die Sterne gucken geht auch, im Planetarium in Wolfsburg nämlich. Da kann man unter einer Sternenkuppel Ja sagen. Und auf Heike kann man auch heiraten. Jetzt nicht falsch verstehen. Heike ist ein Fischkutter im Fischerdorf Ditzum. Zwischen Holzplanken und norddeutschem Charme da das Yo-Wort geben. Oder seit neuestem auch auf der historischen Pferdebahn auf Spiekeroog. Wir haben diese Woche mal nachgehakt bei Inselbürgermeister Patrick Kösters. Wie läuft das denn da ab, die Trauung? Was macht es so besonders?
1: Die historische Pferdebahn ist auf Spiekeroog was ganz Besonderes. Los geht es im geschlossenen Pferdebahnwagen. Das ist ein alter Holzwagen, restauriert liebevoll am Spiekerooger Bahnhof. Und dann fährt man durch das Deichschad, also durch das Tor im Deich, hinaus auf Spiekerooger Salzwiesen. Und dort, im Prinzip inmitten der Natur, hält die Pferdebahn. Da findet die Trauzeremonie statt.
0: Oh, das klingt total schön. Hochzeiten werden ab dem nächsten Jahr dann angeboten hier auf dieser Pferdebahn. Also wenn ihr wen kennt, der noch sucht, das wäre vielleicht was. Oder Eheversprechen erneuern ist doch auch voll romantisch, ne? Also schwelgen am Sonntag immer gern mit Antenne Niedersachsen.
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1: Wir gucken aufs Wetter. Es ist bewölkt, kleine Schauer noch in der Mitte des Landes. Wer vorm WM-Finale heute noch den Grill anschmeißen möchte, weil ist ja Sommer und schmeckt. Ab 18 Uhr sollte es überwiegend trocken sein. Morgen regnerisch bis zu 20 Grad. Die kriegen wir aber auch erst abends, so ab 18 Uhr. Da verpieseln sich die Wolken auch endlich mal für einen dann folgenden richtig schönen Dienstag.
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1: Um 13.26 Uhr, A1 Hamburg Richtung Bremen. Unfallaufnahme zwischen Hollenstedt und Heidenau. Bitte seid da vorsichtig unterwegs. A1 Lübeck Richtung Bremen. Ab Hamburg-Bild steht 33 Minuten plus. A1 Osnabrück Richtung Bremen. Ab dem Dreieck Stur 26 Minuten mehr. A2 Hannover Richtung Dortmund. Ab Launau, da müsst ihr 46 Minuten Verzögerung in Kauf nehmen. Und dann auf der A7 Flensburg Richtung Hamburg, ab dem Dreieck Hamburg Nordwest 32 Minuten, Hannover Richtung Hamburg A7 ab Hamburg Heimfeld 31 Minuten, nochmal die A7 Hannover Richtung Hamburg, ab Westenholz 28 mehr und ab Galsdorf dann nochmal 22 Minuten on top. Die A27 Bremen Richtung Walsrode, ab Pferdenost eine knappe halbe Stunde braucht ihr hier länger und dann bitte Achtung auf der A28 Leer Richtung Oldenburg, eine Unfallaufnahme zwischen dem Dreieck Leer und Leer-Ost. Bitte hier umsichtig unterwegs sein. A31, Emsland Richtung NRW, ab Geeste, da haben wir nochmal 20 Minuten plus. Ansonsten sage ich allen eine gute und sichere Fahrt an diesem Sonntag.
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Move, der Sonntag mit Antenne Niedersachsen. Ich bin Claudia van Veen und ja, ich habe ihn auch gesehen. K-Pop Demon Hunters. Meistgesehener Film auf Netflix letztes Jahr, 2 Oscars und die Fortsetzung ist offiziell bestätigt. Alle so, ja, kommt aber frühestens 2029. Alle, buh. Der Song Golden war tatsächlich mein Start ins Jahr 2026. Punkt 12 Uhr. Kann man immer noch gut hören, finde ich, ne? Ist lange über die Milliardengrenze auf YouTube jetzt angestiegen. Eure Lieblingshits hier bei Antenne Niedersachsen, ohne den hier? Nee, no way. Macht euch einen schönen Sonntag.

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0: Club Tropicana. Klingt wie eine perfekte Urlaubswerbung, war aber eigentlich eine Satire auf Pauschalreisen von Wham. Euer Sommerhit vor den Nachrichten bei Antenne Niedersachsen. Lass uns mal zusammen aufs Wetter gucken.
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0: Bewölkt, Schauer vor allem in der Mitte und im Süden, im Schnitt 18 Grad. Kleine gefühlte Herbstpause, ne? Wobei die Sonne, die sich ab und zu am Nachmittag noch durchschummeln wird, ja, auch in den frühen Abend hinein, die bringt ein bisschen Sommerfeeling zurück. Morgen dann so wie heute abends deutlich besser. Kleines Zeichen für den Dienstag, der dann fast überall trocken mit bis zu 23 Grad das Highlight der nächsten Woche wird.
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3: Ich bin Thomas Brock. Bundeskanzler Friedrich Merz hat nach dem Rücktritt von Jens Spahn als Unionsfraktionschef einen schnellen Vorschlag für die Nachfolge angekündigt. Wir werden in den Parteigremien in den kommenden Tagen darüber sprechen und relativ bald einen Vorschlag machen. Aber es drängt uns jetzt die Zeit nicht, sagte Merz im ZDF-Sommerinterview. Er schloss dabei auch nicht aus, dass die Neuwahl eines Fraktionschefs zu einem Umbau der Bundesregierung führen könnte. Große Unternehmen in der Europäischen Union dürfen unverkaufte Kleidung und Schuhe künftig nicht mehr vernichten. Ab heute gilt eine entsprechende neue EU-Vorschrift.
4: Künftig müssen die Firmen ihre unverkaufte Kleidung entweder spenden und verschenken oder aber sie günstiger verkaufen. Nur wenn das alles nicht funktioniert, dürfen die Textilien vernichtet werden. Der Handelsverband Deutschland sieht darin neue Chancen für Verbraucher. Es könnte mehr reduzierte Ware über Outlets oder Secondhand-Kanäle geben. Aber der Handel fürchtet auch neue Kosten durch mehr Bürokratie. Kritiker sagen, Unternehmen könnten die neuen Vorschriften zur Vermeidung von Fast Fashion leicht umgehen. Aus Brüssel, Dieter Ebeling.
3: Nach 5,5 Wochen geht heute die Fußball-WM in Nordamerika zu Ende mit dem Finale Spanien gegen Argentinien. Das Endspiel in New Jersey beginnt um 21 Uhr deutscher Zeit und wird auch zum Konzertspektakel mit Musik unter anderem von Madonna, Justin Bieber, Shakira und Robbie Williams.
5: Es ist die 6. WM für Superstar Lionel Messi und seine letzte. Ganz Argentinien träumt davon, dass er sich mit seinem 2. WM-Titel verabschiedet. Nur ein Gegentor haben die Spanier bisher kassiert. Das Finalstadion bei New York wird am Abend auch zur Show-Arena. Die FIFA hat die Halbzeit laut Medien einfach mal verlängert, damit Superstars wie Madonna, Shakira, BTS, Justin Bieber und Coldplay auftreten können. Thomas Bremser, Sportredaktion.
3: Bei einem Unfall mit einer Geisterfahrerin sind in Hessen 2 Menschen ums Leben gekommen. 3 Kinder und Jugendliche schweben in Lebensgefahr. Die Frau war an der Anschlussstelle Florstadt in falscher Richtung auf die Autobahn 45 gefahren und kurz darauf mit dem Auto eines 70-Jährigen frontal zusammengestoßen. Die beiden starben. Der Ehemann der 34-Jährigen ist schwer verletzt. Die Kinder im Alter von 10 bis 15 Jahren sind in kritischem Zustand. Die Familie stammt aus Bayern.
0: 13.57 Uhr, der Antenne Niedersachsen Stau- und Blitzerservice. A1 Hamburg Richtung Bremen. Eine Vollsperrung wegen einer Unfallaufnahme zwischen Hollenstedt und Heidenau. Ab dem Buchholzer Dreieck müsst ihr da eine Stunde mehr einplanen. A1 Lübeck Richtung Bremen, ab Hamburg Bild steht 20 Minuten plus. A1 Osnabrück Richtung Bremen, ab dem Dreieck Stur 27 Minuten mehr. A27 Bremen Richtung Walsrode, ab Pferden Ost 18 Minuten Geduld. Und die B209 Nienburg Richtung Bad Fallingbostel. Da ist im Moment zwischen Sindorf und der A27 gesperrt, Walsrode West nämlich. Da brennt es. Also auch bitte da das Gebiet am besten weiträumig umfahren. Dann die B437 Fahreler Straße Rodenkirchen-Friedeburg. Vollsperrung in beide Richtungen nach einem Unfall zwischen dem Zubringer nach Süderschwei und dem Zubringer nach Augusthausen. Euch allen eine gute und sichere Fahrt durch den Sonntag.
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0: da stecken wir mitten im Sommer und den dazugehörenden Ferien, auch wenn sich's draußen gerade nicht so anfühlt. Ne? Kann man herrlich Serien und Filme wegsuchten, vielleicht sogar mal ins Kino gehen. Die Odyssee ist neu raus, griechische Mythologie. Wie sieht's da bei euch aus thematisch? Soll richtig gut sein. Matt Damon, Tom Holland, Zendaya, oh, krasse Besetzung. Bisschen Wissen zur Antike haben wir gleich für euch nach nur Lieblingshits am Sonntag mit Antenne Niedersachsen. Schön, dass ihr dabei seid.

0: Underdog, Alicia Keys. Schönen Sonntag euch mit Antenne Niedersachsen. Seit dieser Woche ist er raus, der Blockbuster des Jahres, Christopher Nolans neuer Film, Die Odyssee. Griechische Mythologie, im Geschichtsunterricht fand ich es ehrlich gesagt ziemlich öde, aber mit Matt Damon, Tom Holland, Zendaya und noch vielen mehr gehe ich es auch gucken. Ja, die Moin Show hat es diese Woche zum Anlass genommen für eine Runde Hall of Fan, das Quiz für alle Leute, die sich mit einem Thema besonders gut auskennen. Kandidatin? Katja Lemke, Direktorin des Landesmuseums Hannover. Krass. 60 Sekunden Zeit, 6 Antworten müssen mindestens stimmen. Und das klang so.
1: Wer ist der oberste Göttervater in der griechischen Mythologie?
2: Zeus. Ja.
1: Wo leben die Götter laut der griechischen Mythologie?
2: Auf dem Olymp.
1: Ja. Welcher Held hatte eine verwundbare Ferse?
2: Achill.
1: Ja. Welches Ungeheuer der griechischen Mythologie lebte in einem Labyrinth?
2: Der Minotauros.
1: Ja. Wer brachte den Menschen das Feuer in der griechischen Mythologie?
2: Hephaistos.
1: Prometheus? Wie versuchten Daidolos und sein Sohn Ikarus von der Insel Kreta zu fliehen?
2: Die haben sich Flügel gemacht.
1: Ja.
2: Also Wachsflügel, ja.
1: Ja. Mhm. Wie viele Flüsse gibt es im Hades?
2: 5.
1: Ja. Wie überlistete Odysseus auf seiner Irrfahrt die Sirenen, die mit ihren Gesängen vorbeifahrende Seefahrer ins Verderben lockten?
2: Er ließ sich an das Schiff fesseln und hat auf diese Weise den Gesang gehört, aber ist von ihnen nicht mitgerissen worden.
1: Absolut. Und was bedeutet der Name Ödipus wörtlich?
2: Oh, jetzt haben sie mich aber. Nein, weiß ich jetzt nicht. Ja.
1: Der Schwellfuß. Welches Geschenk bringt Athene der Stadt da, um sich als Schutzherrin durchzusetzen?
2: Der Olivenbaum.
1: Ja!
3: Juhu!
4: Soll ich Ihnen was sagen?
2: Ja, ja.
4: Ich war der Testkandidat und ich habe an genau den gleichen Sachen gehangen, an denen Sie auch gerade überlegt haben. Und ehrlich gesagt, also Sie haben es ja jetzt wirklich geschafft in die Hall of Fame. Wir müssen mal schauen, wie viele Richtige das sind. 1, 2, 3, 4, 5, 6, 7, 8 richtige Antworten.
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2: Ja, herzlichen Dank. Ich freue mich total und lade alle ein, bei uns ins Landesmuseum zu kommen, denn da lernen Sie noch viel mehr.
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14: Der Blick aufs Wetter verrät's. Es ist bewölkt. Schauer gibt's noch in der Mitte und im Süden. Im Schnitt 17 Grad. Zum Abend hin Auflockerung. Public Viewing WM-Finale sollte also außer rund um Bremen. Da ist ein bisschen schwierig. Sollte aber sonst safe sein. Morgen so wie heute. Dann wieder abends mit Auflockerung. Der Dienstag mit bis zu 23 Grad. Dann mal wieder ohne nass von oben.
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14: Um 14.26 Uhr A1 Hamburg Richtung Bremen. Zwischen Buchholzer Dreieck, Heidenau. Oh, Moment, da habe ich nicht aktualisiert. So machen wir es nämlich. Eine Vollsperrung haben wir da wegen einer Unfallaufnahme zwischen Hollenstedt und Heidenau. Die letzte freie Abfahrt ist das Buchholzer Dreieck. Danach steht er ansonsten eine Stunde. A1 Lübeck Richtung Bremen. Ab Hamburg Bild steht 20 Minuten plus. A1 Osnabrück Richtung Bremen, ab dem Dreieck Stur 27 Minuten mehr. Dann die A2 Hannover Richtung Dortmund, ab Launau fast eine Stunde Verzögerung inzwischen. Die A7 Hannover Richtung Hamburg, mehrere Meldungen, ab Hamburg-Heimfeld 37 Minuten plus und ab Westenholz auch fast eine Stunde on top. Ganz schön was los. A31 Emsland Richtung Nordrhein-Westfalen, ab Geeste 15 Minuten mehr und die B6 Nienburg Richtung Hannover meldet eine Vollsperrung zwischen Bärenbostel und Stöcken. Da hat es einen Unfall gegeben. Bitte umfahrt das Gebiet weiträumig. Vollsperrung auch auf der B437. Das ist Rodenkirchen Richtung Friedeburg in beide Richtungen. Nach einem Unfall zwischen dem Zubringer nach Süderschwei und Augusthausen. Noch ein kleiner Hinweis zur Fähre Glückstadt Wischhafen. Da müsst ihr im Moment um die 2 Stunden warten. Euch allen eine gute und sichere Fahrt da, wo es geht.
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0: Eros Ramazzotti, Più Bella Cosa, der Sonntag mit Antenne Niedersachsen. Bei dem nicht so optimalen Wetterchen vor die Glotze ist so eine Idee, die schnell aufkommt. Geben wir's zu. Moin zusammen. Ich bin Claudia van Veen und über Glotze gesprochen. Was hab ich neulich wieder rausgekramt? Sherlock. War die Serie gut oder war die großartig? 2017 ging es plötzlich nicht mehr weiter. Was haben die Fans gelitten? Benedict Cumberbatch ist inzwischen aber mehrfach Oscar nominiert und immer wieder in so eher doch ein bisschen ungewöhnlichen Rollen weltweit gefeiert. Und der wird heute, Achtung, bitte ein Tusch, ja, 50 Jahre jung. Wir gratulieren und hoffen auf viele weitere tolle Filme und Serien mit ihm. Ich mag ihn ja besonders gerne in richtig bösen Rollen, gebe ich zu. Und dass er das hier ist, das wissen ganz viele nicht.
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0: Oh, gruselig, der Drache Smaug in The Hobbit. Und dass er nach seinem Schulabschluss nach Tibet gereist ist, um da ein Jahr lang als Englischlehrer in einem buddhistischen Kloster zu arbeiten. Na, wer hätte das gewusst? Krasser Typ. Glückwunsch zur Null hinter der 5.
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0: das britische Duo Sigma mit Nobody to Love. Euer Sommerhit vor den Nachrichten am Sonntag hier bei Antenne Niedersachsen.
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0: Da haben wir rund um Gifhorn und Braunschweig noch ein bisschen Schauer. Ansonsten beruhigt sich der durchwachsene Sonntag endlich. 18 Grad im Schnitt. Morgen eine Kopie von heute mit ein bisschen mehr Sonne zwischendurch, bis zu 20 Grad. Der Dienstag, den können wir dann wieder Sommer nennen. So um die 23 Grad und es wird nur leicht bewölkt. Herrlich!
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3: Ich bin Thomas Brockt. Bundeskanzler Merz schließt nach dem Rücktritt von Unionsfraktionschef Spahn nicht aus, die Bundesregierung umzubauen. Es könnte eine Gelegenheit sein, noch einmal über die Aufstellung der Regierung nachzudenken, sagte Merz im ZDF-Sommerinterview. Er spreche da aber im Konjunktiv. Zum weiteren Vorgehen sagte Merz:
4: Wir sind jetzt zunächst einmal bis Anfang September in der sitzungsfreien Zeit. Die Fraktion ist, wenn notwendig, arbeitsfähig. Wir werden in den Parteigremien in den nächsten Tagen darüber sprechen und wir werden relativ bald einen Vorschlag machen, aber es drängt uns jetzt die Zeit nicht.
3: Bundeskanzler Merz. Große Handelsketten in der EU dürfen unverkaufte Kleidung und Schuhe künftig nicht mehr vernichten. Heute ist eine entsprechende EU-Vorschrift in Kraft getreten. Das Ziel, die nicht abgesetzten Waren sollen gespendet oder durch gesonderte Aktionen doch noch verkauft werden, um so Müll zu vermeiden. Teilweise gilt die Entsorgung als günstiger, als Produkte zu lagern, aufzubereiten oder wieder zum Verkauf anzubieten. Die ukrainische Hauptstadt Kiew ist in der Nacht wieder mit Raketen angegriffen worden. Es war einer der massivsten russischen Angriffe bisher in diesem Krieg, sagt der ukrainische Präsident Selenskyj. Ein Mensch kam demnach ums Leben, 16 weitere wurden verletzt.
5: Nach den tödlichen ukrainischen Drohnenattacken auf Logistikzentren hier in Russland hat Moskau nun mit ballistischen Raketen Kiew angegriffen. Ziele seien Logistikzentren und Rüstungsbetriebe in Kiew und der Umgebung gewesen, teilte das Verteidigungsministerium hier in Moskau mit. Der ukrainische Präsident Selenskyj sprach von einem der bisher massivsten Angriffe auf Kiew. Es gibt schwere Zerstörungen. Selenskyj forderte die Verbündeten auf, dringend die zugesagten Flugabwehrsysteme zu liefern. Sie seien für den Schutz der Menschen unabdingbar. Aus Moskau, Ulf Mauder.
3: Spanien und Argentinien spielen heute Abend im großen Finale um den WM-Titel. Die Spanier können zum zweiten Mal die begehrteste Trophäe des Weltfußballs gewinnen. Argentinien will seinen Titel von Katar erfolgreich verteidigen. Es wäre das vierte Mal, dass das südamerikanische Land Weltmeister wird. Anpfiff in East Rutherford bei New York ist um 21 Uhr.
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6: Über 100.000 begeisterte Fans sorgen lautstark für Stimmung. Der Duft von belgischen Waffeln und Pommes hängt über dem Kurs. Schon der Start wird es in sich haben. Kann Mercedes-Supertalent Kimi Antonelli die Pole Position halten? Oder spielt Red Bull-Pilot Max Verstappen seine Erfahrung aus und geht gleich in der schwierigen Haarnadel das Durst vorbei? Aber auch hinter den beiden geht's zur Sache. George Russell wird im zweiten Mercedes gegen die beiden angreifenden Ferrari mit Charles Leclerc und Lewis Hamilton verteidigen müssen. 44 Runden auf der Ardennen-Achterbahn stehen an.
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0: Und hier kommt das Verkehrsupdate um 14.57 Uhr der Antenne Niedersachsen Staunblitzer Service. A1 Hamburg Richtung Bremen. Vollsperrung für eine Unfallaufnahme zwischen Hollenstedt und Heidenau. Die letzte freie Abfahrt, die ihr nehmen könnt, ist das Buchholzer Dreieck. Danach müsst ihr eine gute Stunde stehen. A1 Lübeck Richtung Bremen. Ab Hamburg-Bill steht 20 Minuten plus. A1 Osnabrück Richtung Bremen. Ab dem Dreieck Stur 28 Minuten mehr. Die A2 Hannover Richtung Dortmund. Und ab Lauenau 41 Minuten Verzögerung. Die A7 Flensburg Richtung Hamburg, ab dem Dreieck Hamburg Nordwest 17 Minuten plus. Nochmal die A7 Hannover Richtung Hamburg, ab Hamburg Heimfeld 36 Minuten plus und ab Westenholz 43 Minuten on top. A7 Hannover Richtung Hamburg haben wir noch eine Meldung. Ab Gahlsdorf sind es nochmal 12 Minuten plus. Die A31 Emsland Richtung Nordrhein-Westfalen ab Geeste 11 Minuten Verzögerung. Und Achtung, eine Vollsperrung auf der B437 Fareler Straße ist das. Rodenkirchen Richtung Friedeburg in beide Richtungen zwischen dem Zubringer nach Süderschwey und Augusthausen. Da hat es einen Unfall gegeben. Bitte umfahrt das Gebiet weiträumig. Euch allen eine gute und sichere Fahrt durch den Sonntag.
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0: 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Und das lieben wir, Wochenende, Sommerferien auch. Ja, Wetter heute eher mau. Hoffentlich gibt's trotzdem die ein oder andere Kugel Eis. Wir müssen uns ja auch ganz dringend abkühlen bei so viel Sport heute. 15. Etappe Tour de France läuft. Formel 1 in Spa brettert gleich los. Fußball-WM-Finale heute Abend. Also, da ist richtig was los. Tiffany Ahres, eine deutsche Stimme, die hängen bleibt. Jetzt mit Vertigo. Schönen Sonntag euch mit Antenne Niedersachsen.

0: Der Sonntag mit Antenne Niedersachsen. Moin, ich bin Claudia van Feen. 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Kollegin Lea Fenn.
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1: Auf den Inseln kriegt ihr noch den ein oder anderen Schauer ab. Der Rest hat es inzwischen trocken. Es ist trotzdem bewölkt und sommerlich warm ist es eher nicht mit dem Schnitt 18 Grad. Morgen wird es nach anfänglichen Schauern ein bisschen schöner als heute und Dienstag dann. Doch da nennen wir es wieder Sommer. Trocken bei bis zu 23 Grad.
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1: Um 15.25 Uhr A1 Hamburg Richtung Bremen. Eine Vollsperrung für eine Unfallaufnahme zwischen Hollenstedt und Heidenau. Die freie Abfahrt, die ihr davor nehmen könnt, ist das Buchholzer Dreieck. Ansonsten wartet ihr eine gute Stunde. A1 Münster Richtung Osnabrück. Unfallaufnahme auf der linken Spur zwischen Lengerich und Lotterkreuz. Bitte seid da vorsichtig unterwegs. Verzögerungen auf der A1 Lübeck Richtung Bremen. Ab Hamburg-Bild steht 10 Minuten plus. Osnabrück Richtung Bremen. Ab Dreieckstur 22 Minuten on top. Die A30 Osnabrück Richtung Niederlande, da hat es zwei neue Unfälle gegeben zwischen Nordhorn, Bad Bentheim und dem Gildehaus. Da bitte auch vorsichtig unterwegs sein. Und eine Vollsperrung auf der B437 Fareler Straße. Rodenkirchen Richtung Friedeburg ist das in beide Richtungen. Nach einem Unfall zwischen dem Zubringer nach Süderschwei und Augusthausen. Bitte das Gebiet weiträumig umfahren. Euch allen eine gute und sichere Fahrt durch den Sonntag.
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4: Mit dem Song verbinde ich auf jeden Fall gute Laune und einfach Sommervibes und Party am Strand, am Wasser.

Down Under, Man at Work. Nur Lieblingshits auch am Sonntag. Natürlich hier bei Antenne Niedersachsen. Moin, ihr Lieben. Ich schlürf gerade eine Limo. Marke nenne ich jetzt mal nicht. Bei 6 Stunden im Studio muss zwischendurch mal ein bisschen Zucker her. Und jetzt kommt doch tatsächlich die Zuckersteuer. Je mehr Zucker im Getränk, desto teurer, damit die Hersteller weniger Zucker reinkippen. Sind dann nicht mehr nur viele Kalorien, sondern auch viele Euro, die es uns kostet? Ist eigentlich vernünftig, aber was mache ich dann? Mehr Kaffee, mehr Matcha oder einen Zuckerwürfel ins Wasser? Naja, bis 2028 haben wir ja noch ein bisschen Zeit, uns Alternativen zu suchen. Addicted to You, damit geht's jetzt weiter von Aviciis Debütalbum. Und wer singt's? Audra May. Schönen Sonntag euch mit Antenne.

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1: Noch so viel guter Laune mit Crow und Traum. Was für ein mega knaller Song. Gehen wir mal zum Wetter. Das sieht nicht so mega knaller aus. Auf den Inseln kriegt ihr noch den ein oder anderen Schauer ab. Der Rest, der hat es inzwischen trocken. Zum Glück mit im Schnitt 18 Grad. Morgen wird es nach anfänglichen Schauern bis zu 20 und ab Abend dann auch ein bisschen schöner als heute. Der Dienstag dann mit bis zu 23 Grad mal wieder ohne nass von oben.
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3: Ich bin Thomas Brock. Nach dem Rücktritt von Unionsfraktionschef Spahn will Bundeskanzler Merz die Nachfolge schnell klären und schließt einen Personalumbau in der Bundesregierung nicht aus. Es könnte eine Gelegenheit sein, noch einmal über die Aufstellung der Regierung nachzudenken, sagte Merz im ZDF-Sommerinterview, aber man spreche hier im Konjunktiv. Die Personalspekulationen laufen bereits auf Hochtouren. Als Kandidat Nummer 1 für den Fraktionsvorsitz gilt der bisherige Kanzleramtschef Frei. Bei einem schweren Geisterfahrerunfall auf der A45 in Hessen sind 2 Menschen ums Leben gekommen, mehrere wurden schwer verletzt. Laut Polizei fuhr eine 34-Jährige nahe Florstadt in falscher Richtung auf die Autobahn und prallte frontal mit dem Wagen eines 70-Jährigen zusammen.
4: Für Feuerwehr und Rettungsdienste war es ein schwieriger Einsatz. Der Aufprall war so heftig, dass alle Beteiligten in ihren Fahrzeugen eingeklemmt waren und befreit werden mussten. Der 70-Jährige hat es nicht geschafft. Er starb noch an der Unfallstelle. Die 3 Kinder der Geisterfahrerin und ihr Ehemann wurden schwer verletzt und kamen in Spezialkliniken, teilweise mit Rettungshubschraubern. Zoe Tassovali, Redaktion.
3: Die ukrainische Hauptstadt Kiew ist in der Nacht wieder mit Raketen angegriffen worden. Es war einer der massivsten russischen Angriffe bisher in diesem Krieg, sagt der ukrainische Präsident Selenskyj. Ein Mensch kam demnach ums Leben, 16 weitere wurden verletzt.
5: Nach den tödlichen ukrainischen Drohnenattacken auf Logistikzentren hier in Russland hat Moskau nun mit ballistischen Raketen Kiew angegriffen. Ziele seien Logistikzentren und Rüstungsbetriebe in Kiew und der Umgebung gewesen, teilte das Verteidigungsministerium hier in Moskau mit. Der ukrainische Präsident Selenskyj sprach von einem der bisher massivsten Angriffe auf Kiew. Es gibt schwere Zerstörungen. Selenskyj forderte die Verbündeten auf, dringend die zugesagten Flugabwehrsysteme zu liefern. Sie seien für den Schutz der Menschen unabdingbar. Aus Moskau, Ulf Mauder.
3: Spanien und Argentinien spielen heute Abend im großen Finale um den WM-Titel. Die Spanier können zum 2. Mal die begehrteste Trophäe des Weltfußballs gewinnen. Argentinien will seinen Titel von Katar erfolgreich verteidigen. Es wäre das 4. Mal, dass das südamerikanische Land Weltmeister wird. Anpfiff in East Rutherford bei New York ist um 21 Uhr.
1: Gleich ist es 4:02, der Antenne Niedersachsen Stau- und Blitzer-Service. A1 Bremen Richtung Hamburg, ab Sittensen 24 Minuten plus. A1 Hamburg Richtung Bremen, Unfallaufnahme zwischen Hollenstedt und Heidenau. Da ist nur eine Spur frei, deswegen braucht ihr ab dem Buchholzer Dreieck eine Stunde länger als sonst. A1 Osnabrück Richtung Bremen, ab dem Dreieck Stur 24 Minuten plus. A7 Flensburg Richtung Hannover, ab Hamburg-Othmarschen 8 Minuten mehr. Dann die A7 Hamburg Richtung Hannover ab Schneverdingen 20 Minuten on top. Hannover Richtung Hamburg, die A7 ab Hamburg-Heimfeld eine halbe Stunde mehr als sonst. Da haben wir noch ein bisschen was. Hannover Richtung Hamburg auf der A7 ab Westenholz 35 Minuten plus, ab Gahlsdorf 13 Minuten plus. A27 Cuxhaven Richtung Bremen, ab Bremerhaven Zentrum 10 Minuten Verzögerung. Und dann Achtung auf der A30 Osnabrück Richtung Niederlande. Da hat es einen Unfall gegeben zwischen Nordhorn, Bad Bentheim und Gildehaus. Ab Nordholm, Bad Bentheim braucht ihr eine Viertelstunde ungefähr länger und bitte seid da vorsichtig unterwegs. Kleiner Hinweis noch zur Fähre Glückstadt Wischhafen. Im Moment Wartezeiten von ungefähr 2 Stunden. Euch allen eine gute und sichere Fahrt.
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1: Ihr Lieben, habt einen schönen Sonntag. Bei uns gibt's jeden Tag nur Lieblingshits, egal wie es Wetter ist, egal ob ihr arbeitet oder frei habt und egal ob Trump heute den Fußball-WM-Pokal überreicht. Ist ja so üblich, ne? Aber ganz sicher ist man sich noch nicht, ob er es denn tut. Mir persönlich ist es egal, solange Spanien gewinnt. Ups, ja, ich habe einen Favoriten. So easy, Olivia Dean. Jazz-Pop am Sonntag mit Antenne Niedersachsen. Mega, dass ihr dabei seid.

0: Sia mit Gimela auf Antenne Niedersachsen am Sonntag. Moin, mein Urlaub ist ja leider schon rum. Viele von euch freuen sich aber noch auf Strand, Pool und Gelato. Clemens Fiedler aus Hannover, der hat sich auf einen Urlaub der anderen Art vorbereitet. Der 29-Jährige tauscht Sommerhitze gegen Gletscher, Wind und Wildnis. Macht er immer mal wieder mit Rucksack, Zelt und Kamera durch Polarregionen ziehen, ganz alleine, um Orte zu erreichen, die kaum einer kennt und wo kaum jemand hinkommt. Zurück zum Ursprung, die Schönheit der Landschaft fotografieren, kein Handyempfang, keine anderen Menschen. Und nächstes Ziel ist Grönland. Clemens war diese Woche in der Moin Show zu Gast und hat unter anderem verraten, wie es ihm auf so einer Reise mental geht.
1: Klar, die Downs sind natürlich manchmal auch da, wenn ich merke, der Körper, der kann einfach nicht mehr und war einfach dann ein bisschen viel. Und dann muss man tatsächlich einfach probieren, sich selber da wieder rauszuholen, weil man hat ja dann keiner von den Ängsten oder Liebsten, der einem sagt, hey, komm, wir probieren jetzt doch wieder mal einen anderen Weg zu machen oder einfach die Motivation. Das ist alles, genau, muss man versuchen, selber dann einfach hinzubekommen. Und das ist tatsächlich, glaube ich, immer so die größte Schwierigkeit und sich von den Naturgegebenheiten auch dann nicht zu sehr zu beeinflussen. Thema Mückensituation. In Grönland kann man sich das kaum vorstellen. Das sind Mückenschwärme, also schätzungsweise immer 300, 400 Mücken um einen rum. Also es gibt Tage, da laufe ich 24/7 eigentlich nur mit einem Mückennetz und alles findet unter diesem Mückennetz statt. Zähneputzen, Essen, Trinken, weil die Mücken dort so extrem vorhanden sind.
0: Klingt total spannend, bis auf die Mücken, gebe ich zu. Ich glaube, ich bleibe bei Couch und guter Musik. Watch it burn, Katy Perry jetzt am Sonntag hier bei Antenne Niedersachsen. Macht's euch hübsch.
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0: Antenne Niedersachsen mit dem Wetter für Niedersachsen. Sommerwetter läuft gerade nicht so, im Schnitt 17 Grad. Der Start in die neue Woche morgen mit Schauern und zum Abend hin bis zu 20 Grad. Der Dienstag wird dann ein bisschen schöner, zumindest auch trocken. Da denkt das Wetter wohl gerade, ganz Niedersachsen ist im Urlaub, da muss ich mir keine Mühe geben. Doch, mach mal ruhig wieder.
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0: Um knapp 16.25 Uhr A1 Hamburg Richtung Bremen. Eine Unfallaufnahme zwischen Hollenstedt und Heidenau kostet euch ungefähr 58 Minuten Stau ab dem Buchholzer Dreieck. A1 Osnabrück Richtung Bremen, ich glaube, so sollte es heißen, ab Dreieckstur 17 Minuten plus. A7 Hannover Richtung Hamburg, ab Hamburg-Heimfeld 34 Minuten mehr und ab Westenholz 42 Minuten plus. A30 Osnabrück Richtung Niederlande, ein Unfall zwischen Nordhorn, Bad Bentheim und Gildehaus. Bitte seid da vorsichtig unterwegs. Und die Fähre Glückstadt Wischhafen meldet Wartezeiten von 2 Stunden. Euch allen eine gute und sichere Fahrt durch den Sonntag.
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Belinda Carlisle war ihr größter Hit. Heaven is a place on earth. Kuscheligen Sonntag euch mit Antenne Niedersachsen. Moin, jetzt hat's ja wieder ein bisschen geregnet. Und was heißt das, wenn es dann wieder wärmer wird? Mehr Mücken. Jedes Jahr denke ich wieder, was hilft denn nochmal? Räucherstäbchen, Zitronellakerzen, ja. Dieses Jahr habe ich aber auch mal angepflanzt, jawohl, Minze, Lavendel, Eisenkraut, Thymian. Und ansonsten habe ich auch Gewürznelke im Haus, hilft dann auch mal gegen Ameisen. Bis jetzt super, fast keine Mücke bei mir, aber vielleicht gibt es auch einfach nur weniger Mücken dieses Jahr, kann auch sein. Ich habe nämlich echt keinen grünen Daumen, aber diese Tipps hier, die gebe ich gerne an euch weiter, die sind schaffbar. Nur Lieblingshits Beyoncé, Tom Gregory und Felix Yeah mit Jasmine Thompson haben wir da im Sommer Urlaubsgepäck. Ain't Nobody, gute Laune am Sonntag mit Antenne Niedersachsen.

0: schönes Restwochenende bei uns im Land, auch heute am Sonntag. Und morgen starten wir dann wieder gemeinsam in eine neue Woche. Dann ohne WM.
1: Dafür aber mit einem Maschsee-Fest in Hannover.
0: Ja, mit einer neuen Staffel Kaulitz und Kaulitz, die auf Netflix startet.
1: Und, Leute, wahrscheinlich mit einem neuen Premierminister in England.
0: Haben wir alles für euch auf dem Schirm. Mhm. Und vorher wollen wir aber gemeinsam mit euch schauen morgen WWW. Wie war Wochenende? Schickt uns einfach gerne WhatsApp-Sprachnachricht von einem Sound, der euer Wochenende prägt.
1: Unbedingt.
0: Und wir raten dann, was ihr gemacht habt.
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0: Gestört, aber geil, finde ich ja immer noch ein Hammer-Bandnamen, ne? Ich und du, euer Sommerhit vor den Nachrichten am Sonntag bei Antenne Niedersachsen, wo wir euch alle halbe Stunde das Wetter zusammenfassen, macht heute nicht so richtig Spaß. Ach, sage ich ehrlich, im Schnitt 17 Grad und das Mitte Juli. Naja, der Start in die neue Woche morgen mit Schauern und zum Abend hin immerhin bis zu 20 Grad. Der Dienstag, der wird dann ein bisschen schöner, auf den freue ich mich schon. Das Highlight der Woche mit 23 Grad und kein Regen in Sicht.
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2: Ich bin Thomas Brock. Bundeskanzler Friedrich Merz hat nach dem Rücktritt von Jens Spahn als Unionsfraktionschef einen schnellen Vorschlag für die Nachfolge angekündigt. Wir werden in den Parteigremien in den kommenden Tagen darüber sprechen und relativ bald einen Vorschlag machen. Aber es drängt uns jetzt die Zeit nicht, sagte Merz im ZDF-Sommerinterview. Er schloss dabei auch nicht aus, dass die Neuwahl eines Fraktionschefs zu einem Umbau der Bundesregierung führen könnte. Große Unternehmen in der Europäischen Union dürfen unverkaufte Kleidung und Schuhe künftig nicht mehr vernichten. Ab heute gilt eine entsprechende neue EU-Vorschrift.
3: Künftig müssen die Firmen ihre unverkaufte Kleidung entweder spenden und verschenken oder aber sie günstiger verkaufen. Nur wenn das alles nicht funktioniert, dürfen die Textilien vernichtet werden. Der Handelsverband Deutschland sieht darin neue Chancen für Verbraucher. Es könnte mehr reduzierte Ware über Outlets oder Secondhand-Kanäle geben. Aber der Handel fürchtet auch neue Kosten durch mehr Bürokratie. Kritiker sagen, Unternehmen könnten die neuen Vorschriften zur Vermeidung von Fast Fashion leicht umgehen. Aus Brüssel, Dieter Ebeling.
2: Nach 5,5 Wochen geht heute die Fußball-WM in Nordamerika zu Ende mit dem Finale Spanien gegen Argentinien. Das Endspiel in New Jersey beginnt um 21 Uhr deutscher Zeit und wird auch zum Konzertspektakel mit Musik unter anderem von Madonna, Justin Bieber, Shakira und Robbie Williams.
4: Es ist die 6. WM für Superstar Lionel Messi und seine letzte. Ganz Argentinien träumt davon, dass er sich mit seinem 2. WM-Titel verabschiedet. Nur ein Gegentor haben die Spanier bisher kassiert. Das Finalstadion bei New York wird am Abend auch zur Show-Arena. Die FIFA hat die Halbzeit laut Medien einfach mal verlängert, damit Superstars wie Madonna, Shakira, BTS, Justin Bieber und Coldplay auftreten können. Thomas Bremser, Sportredaktion.
2: Bei einem Unfall mit einer Geisterfahrerin sind in Hessen 2 Menschen ums Leben gekommen. 3 Kinder und Jugendliche schweben in Lebensgefahr. Die Frau war an der Anschlussstelle Florstadt in falscher Richtung auf die Autobahn 45 gefahren und kurz darauf mit dem Auto eines 70-Jährigen frontal zusammengestoßen. Die beiden starben. Der Ehemann der 34-Jährigen ist schwer verletzt. Die Kinder im Alter von 10 bis 15 Jahren sind in kritischem Zustand. Die Familie stammt aus Bayern.
0: Gleich 3 Minuten vor 5 der Antenne Niedersachsen Stau- und Blitzer-Service. A1 Bremen Richtung Hamburg, ab Sittensen 10 Minuten plus. A1 Hamburg Richtung Bremen, Unfallaufnahme zwischen Hollenstedt und Heidenau. Da ist im Moment nur eine Spur frei. Ab dem Buchholzer Dreieck müsst ihr da 55 Minuten extra einplanen. A1 Bremen Richtung Osnabrück, ab Uphusen Bremen-Mahndorf 20 Minuten mehr. A1 Osnabrück Richtung Bremen, ab Dreieck Stur 12 Minuten plus. Die A7, da haben wir Hamburg Richtung Hannover, ab Schneverdingen 20 Minuten mehr und dann die Gegenrichtung Hannover Richtung Hamburg, ab Hamburg-Heimfeld 31 Minuten plus und ab Westenholz 40 Minuten on top und dann nochmal ab Galsdorf 15 Minuten Verzögerung. A27 Cuxhaven Richtung Bremen, ab Bremerhaven Zentrum, da müsst ihr so 10 Minuten Geduld haben und ein Hinweis, A30 Osnabrück Richtung Niederlande, da hat es einen Unfall gegeben zwischen Nordhorn, Bad Bentheim und dem Gildehaus, bitte seid da umsichtig unterwegs. Euch allen eine gute und sichere Fahrt.
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0: Moin, schön, dass ihr dabei seid an einem supersportlichen Wochenende. Tour de France läuft, die 15. Etappe. Fußball-WM-Finale gibt's ab 21 Uhr. Formel 1, da hat Ferrari kurz gehofft, aber dann kam doch noch Antonelli für Mercedes. WM-Führung ausgebaut nennt man das. Bei dem Wetter ein super Unterhaltungsprogramm. Immer mal aber auch vom Sofa wieder hochkommen, ne? Liebe Leute, dazu liefern wir die Lieblingshits. Also gerne ein paar Tanzschritte oder Kniebeugen rhythmisch mit einbauen. Schönen Sonntag euch noch mit Antenne Niedersachsen.

0: Flowers, Miley Cyrus. Schönen Sonntag euch mit Antenne Niedersachsen. Ich bin Claudia van Veen und ich fahre viel Bahn und ich schimpfe auch viel über die Deutsche Bahn. Aber jetzt machen wir doch mal kurz Werbung. Diese Woche hat ein Zug einen außerplanmäßigen Halt in Hamburg eingelegt, weil kein Klopapier mehr da war. Antenne Niedersachsen-Redakteur Hannes Westermann.
1: Ja, der Zugchef hat gemerkt, das Klopapier an Bord reicht nicht mehr. Also hat der ICE außerplanmäßig in Hamburg-Bergedorf gehalten. Der Zugchef ist dann einfach in einen Supermarkt gegangen, hat 3 Packungen Toilettenpapier gekauft und ist damit wieder zurück in den Zug. Ein Fahrgast hat das Ganze gefilmt und das Video bei Instagram hochgeladen. Es wurde mittlerweile mehr als 700.000 Mal angeklickt.
0: Ja, manchmal muss man solche Probleme auf kurzem Dienstweg klären. Wie konnte denn das überhaupt passieren? Plant die Bahn sowas vorher nicht?
1: Normalerweise schon. Die Deutsche Bahn sagt, ein bisschen in typischer Deutsche Bahn-Manier, wegen eines kurzfristigen Personalausfalls wurden die Vorräte vor der Fahrt nicht kontrolliert. Ja, dieser etwas ungewöhnliche Zwischenstopp war deswegen die einfachste Lösung. Nach dem Vorfall will die Bahn jetzt häufiger stichprobenartig prüfen, ob in den Zügen auch genug Klopapier und auch andere Verbrauchsmaterialien an Bord sind. Deswegen nicht wundern, wenn ihr auf der Schüssel sitzt und es in Zukunft mal in der Bahn an der Tür klopft und jemand ruft, aufmachen, Fahrkarten und Klopapierkontrolle.
0: Danke, Hannes. Ich hoffe, der Zugchef wird mindestens Mitarbeiter des Monats. Und du hast die vielen Klicks auf das Video schon erwähnt. Es gibt auch viele coole Kommentare drunter. Mir hat ganz besonders gut gefallen, lieber Zugchef, möge dein Kissen immer flauschig, dein Bett immer weich und dein eigenes Klopapier immer 5-lagig sein. Martin Garrix und Ed Sheeran ist nicht so eine Kombi, auf die man automatisch kommen würde, funzt aber ganz gut. Repeat It, neu bei uns bei Antenne Niedersachsen. Schönen Sonntag euch noch.
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4: Antenne Niedersachsen mit dem Wetter für Niedersachsen. Ist so ein durchwachsenes Wochenende, ne? Public Viewing sollte heute Abend aber safe sein. Der Blick auf die neue Woche, ja, wir starten morgen mit Schauern. Bis zu 20 Grad sind drin. Zum Abend hin wird es dann schöner und das setzt sich am Dienstag zum Glück fort. Da wird es mal wieder ein bisschen sommerlicher. Nehmen wir.
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4: Um gleich 17.24 Uhr. A1 Bremen Richtung Hamburg. Ab Sittensen 15 Minuten plus. A1 Hamburg Richtung Bremen. Ab Rade 13 Minuten Verzögerung. Und A1 Bremen Richtung Osnabrück. Ab Uphusen Bremen-Mahlendorf 24 Minuten plus. A1 Osnabrück Richtung Bremen. Ab dem Dreieck Stur 10 Minuten on top. Und dann gucken wir noch auf die A7. Hamburg Richtung Hannover ab Schneverdingen 24 Minuten plus. Hannover Richtung Hamburg ab Hamburg-Heimfeld 35 Minuten plus. Immer noch die A7 Hannover Richtung Hamburg ab Westenholz 23 Minuten on top. Und nochmal ab Galsdorf dann 10 Minuten Verzögerung. A27 Cuxhaven Richtung Bremen ab Bremerhaven Zentrum plant mal 10 Minuten mehr ein als sonst. Und Achtung auf der A30 Osnabrück Richtung Niederlande. Da hat es einen Unfall gegeben zwischen Nordhorn, Bad Bentheim und Gildehau. Bitte seid da vorsichtig unterwegs. Die Fähre Glückstadt Wischhafen, die meldet lange Wartezeiten von derzeit 2 Stunden. Ansonsten überall da, wo es geht, euch eine gute Fahrt durch den Sonntag.
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Achtung, B217 Hameln, Hannover, zwischen dem Zubringer nach Bad Münder am Deister und Völksen. Da ist ein Falschfahrer unterwegs.

Wannabe, die Spice Girls am Sonntag bei Antenne Niedersachsen. Moin zusammen. Da geht's langsam Richtung Abend. Wie gern hätten wir ihn da später auf dem Fußballplatz im MetLife Stadium gesehen. Dennis Undaff. Ein WM-Finale am Geburtstag. Wie mega wäre das gewesen? Ist leider nichts geworden. Wissen wir alle. Wir sagen trotzdem Happy Birthday. 30 ist er heute geworden. Und neben Gesundheit, Liebe und so allem anderen wünschen wir uns natürlich, ihn noch ganz oft groß aufspielen zu sehen. Unser Niedersachsen. Wer von euch guckt denn heute ab 21 Uhr Spanien gegen Argentinien? Doch ich gucke auch rein. So Turniere bringt mir dann doch auch gemeinsam zu Ende. Gestern Frankreich-England, das war doch mega. 10 Tore und doch eigentlich noch eine Medaille für Deutschland mit Trainer Tuchel. So halten wir es einfach mal fest. Wieso wird der eigentlich nicht deutscher Nationaltrainer? Nur Lieblingshits. Schnell Thema wechseln. Habt noch einen schönen Abend mit Antenne Niedersachsen. Antenne Niedersachsen informiert, wenn es passiert. Auf der B217 Hameln Richtung Hannover, Zubringer nach Bad Münder am Deister und Völksen. Der Falschfahrer ist nicht mehr unterwegs. Ihr habt freie Fahrt.

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0: Antenne Niedersachsen mit dem Wetter für Niedersachsen. Sommerwetter läuft gerade nicht so, im Schnitt 17 Grad. Der Start in die neue Woche morgen mit Schauern und zum Abend hin bis zu 20 Grad. Der Dienstag wird dann ein bisschen schöner, zumindest auch trocken. Da denkt das Wetter wohl gerade, ganz Niedersachsen ist im Urlaub, da muss ich mir keine Mühe geben. Doch, mach mal ruhig wieder.
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2: Ich bin Thomas Brockt. Nach dem Rücktritt von Unionsfraktionschef Spahn will Bundeskanzler Merz die Nachfolge schnell klären. Er schließt dabei einen Personalumbau in der Bundesregierung nicht aus. Es könnte eine Gelegenheit sein, noch einmal über die Aufstellung der Regierung nachzudenken, sagte Merz im ZDF-Sommerinterview.
3: Als Kandidat Nummer 1 für den Fraktionsvorsitz gilt Kanzleramtschef Frei. Sollte er es werden, würde automatisch eine Kabinettsumbildung nötig. Das würde auch für Innenminister Dobrindt gelten, der ebenfalls für die Spahn-Nachfolge im Gespräch ist. Eine Hängepartie will Merz auf jeden Fall vermeiden. Wir werden relativ bald einen Vorschlag machen, sagte er im ZDF. Dirk Zeitler, Nachrichtenredaktion.
2: Ein Überwachungsvideo der Bahn hat nach Angaben des Amtsgerichts Karlsruhe Zweifel am konkreten Tatablauf nach dem Sturz eines Bahnmitarbeiters aus einem Zug aufkommen lassen. Das sei einer der Gründe gewesen, weshalb man den Haftbefehl gegen den Tatverdächtigen abgelehnt habe, teilte das Gericht mit. Der Sicherheitsmitarbeiter war nach einer eskalierten Ticketkontrolle aus einem fahrenden Regionalzug gestürzt und lebensgefährlich verletzt worden. Nach bisherigen Erkenntnissen der Staatsanwaltschaft soll der Tatverdächtige ihn geschlagen und getreten haben. Bei einem schweren Geisterfahrerunfall auf der A45 in Hessen sind 2 Menschen ums Leben gekommen, mehrere wurden schwer verletzt. Laut Polizei fuhr eine 34-Jährige nahe Florstadt in falscher Richtung auf die Autobahn und prallte frontal mit dem Wagen eines 70-Jährigen zusammen.
4: Für Feuerwehr und Rettungsdienste war es ein schwieriger Einsatz. Der Aufprall war so heftig, dass alle Beteiligten in ihren Fahrzeugen eingeklemmt waren und befreit werden mussten. Der 70-Jährige hat's nicht geschafft. Er starb noch an der Unfallstelle. Die 3 Kinder der Geisterfahrerin und ihr Ehemann wurden schwer verletzt und kamen in Spezialkliniken, teilweise mit Rettungshubschraubern. Zoe Tassovali, Nachrichtenredaktion.
2: Kurz vor dem WM-Finale gibt es eine entscheidende Bewegung in der Bundestrainerfrage um Jürgen Klopp. Laut einem Bericht der Bild lässt Red Bull den Wunschkandidaten ohne Bedingungen aus dem bis 2029 datierten Vertrag als Head of Global Soccer zum DFB ziehen. Das sei das Ergebnis eines Gesprächs zwischen Red Bull-Chef Oliver Minzlaff und Klopp. Der DFB wollte sich nicht zum aktuellen Verhandlungsstand äußern.
0: 17.58 Uhr, der Antenne Niedersachsen Stau- und Blitzer-Service für euch. A1 Bremen Richtung Hamburg ab Sittensen 23 Minuten plus und ab Opusen Bremen Mahndorf 25 Minuten mehr. A7 Hamburg Richtung Hannover ab Schneverdingen 11 Minuten plus. Dann die A7 Hannover Richtung Hamburg ab Hamburg-Heimfeld 23 Minuten mehr. Ab Westenholz 16 Minuten on top und ab Gahlsdorf 12 Minuten Verzögerung. Eine Info noch zur Fähre Glückstadt. Stadt Wischhafen. Da gibt es lange Wartezeiten von bis zu 2 Stunden. Euch allen da, wo es geht, eine gute und sichere Fahrt.
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1: Ich bin Thomas Brockt. Bundeskanzler Merz schließt nach dem Rücktritt von Unionsfraktionschef Spahn nicht aus, die Bundesregierung umzubauen. Es könnte eine Gelegenheit sein, noch einmal über die Aufstellung der Regierung nachzudenken, sagte Merz im ZDF-Sommerinterview. Er spreche da aber im Konjunktiv. Zum weiteren Vorgehen sagte Merz:
2: Wir sind jetzt zunächst einmal bis Anfang September in der sitzungsfreien Zeit. Die Fraktion ist, wenn notwendig, arbeitsfähig. Wir werden in den Parteigremien in den nächsten Tagen darüber sprechen und wir werden relativ bald einen Vorschlag machen, aber es drängt uns jetzt die Zeit nicht.
1: Bundeskanzler Merz. Große Handelsketten in der EU dürfen unverkaufte Kleidung und Schuhe künftig nicht mehr vernichten. Heute ist eine entsprechende EU-Vorschrift in Kraft getreten. Das Ziel, die nicht abgesetzten Waren sollen gespendet oder durch gesonderte Aktionen doch noch verkauft werden, um so Müll zu vermeiden. Teilweise gilt die Entsorgung als günstiger, als Produkte zu lagern, aufzubereiten oder wieder zum Verkauf anzubieten. Nach 5,5 Wochen geht heute die Fußball-WM zu Ende mit dem Finale Spanien gegen Argentinien. Das Endspiel in New Jersey beginnt um 21 Uhr deutscher Zeit.
3: Der aktuelle Weltmeister gegen den aktuellen Europameister. Besser geht es eigentlich nicht. Für Superstar Lionel Messi wäre es der zweite WM-Pokal zum Abschied. Doch die offensivstarken Argentinier treffen auf eine bärenstarke spanische Abwehr. Die hat bislang nur ein einziges Gegentor zugelassen. US-Präsident Trump feiert am Abend seine WM-Premiere. Er wird nach dem Spiel den Pokal überreichen und hofft vermutlich auf Messi, denn die spanische Regierung und der US-Präsident zoffen sich gerade regelmäßig. Thomas Bremser, Sportredaktion.
1: Für Radstar Jonas Vingegaard ist die Tour de France nach einem Sturz beendet. Der bisherige Gesamtzweite aus Dänemark kam bei der 15. Etappe in einem Kreisverkehr zu Fall und musste verletzt aufgeben. Sieger der Etappe wurde Remco Evenepoel vom deutschen Team Red Bull vor dem gesamtführenden Tadej Pogacar. Der deutsche Hoffnungsträger Florian Lipowitz wurde Fünfter und liegt in der Gesamtwertung nun auch auf Rang 5.
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1: Ich bin Thomas Brock. Jürgen Klopp ist frei für das Amt als Fußball-Bundestrainer. Bis zur endgültigen Einigung müsse man sich noch ein wenig gedulden, sagte Klopp bei Magenta TV kurz vor dem Anpfiff des WM-Endspiels in den USA. Zweifel gebe es aber praktisch nicht mehr. Denn sein Vertrag mit Red Bull sei kein Hindernis mehr. Es habe da eine Einigung gegeben mit einer sehr, sehr großzügigen Regelung. Es soll nun noch Gespräche mit dem DFB geben, alles gehe aber in die richtige Richtung. Die WM geht am Abend mit dem Finale Spanien gegen Argentinien zu Ende.
2: Es ist die 6. WM für Superstar Lionel Messi und seine letzte. Ganz Argentinien träumt davon, dass er sich mit seinem 2. WM-Titel verabschiedet. Nur ein Gegentor haben die Spanier bisher kassiert. Das Finalstadion bei New York wird am Abend auch zur Show-Arena. Die FIFA hat die Halbzeit laut Medien einfach mal verlängert, damit Superstars wie Madonna, Shakira, BTS, Justin Bieber und Coldplay auftreten können. Thomas Bremser, Sportredaktion.
1: Nach dem Rücktritt von Unionsfraktionschef Spahn will Bundeskanzler Merz die Nachfolge schnell klären. Er schließt dabei einen Personalumbau in der Regierung nicht aus. Das sagte Merz im ZDF-Sommerinterview.
3: Als Kandidat Nummer 1 für den Fraktionsvorsitz gilt Kanzleramtschef Frei. Sollte er es werden, würde automatisch eine Kabinettsumbildung nötig. Das würde auch für Innenminister Dobrindt gelten, der ebenfalls für die Spahn-Nachfolge im Gespräch ist. Eine Hängepartie will Merz auf jeden Fall vermeiden. Wir werden relativ bald einen Vorschlag machen, sagte er im ZDF. Über das Wochenende führte der Kanzler Gespräche mit CSU-Chef Söder, der mit ihm zusammen das Vorschlagsrecht für den Fraktionsvorsitz hat. Dirk Zeitler, Nachrichtenredaktion.
1: Ein Überwachungsvideo der Bahn hat nach Angaben des Amtsgerichts Karlsruhe Zweifel am konkreten Tatablauf nach dem Sturz eines Bahnmitarbeiters aus einem Zug aufkommen lassen. Das sei einer der Gründe gewesen, weshalb man den Haftbefehl gegen den Tatverdächtigen abgelehnt habe, teilte das Gericht mit. Der Sicherheitsmitarbeiter war nach einer eskalierten Ticketkontrolle aus einem fahrenden Regionalzug gestürzt und lebensgefährlich verletzt worden. Nach bisherigen Erkenntnissen der Staatsanwaltschaft soll der Tatverdächtige ihn geschlagen und getreten haben.
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1: Ich bin Thomas Brockt. Jetzt gibt es praktisch keine Zweifel mehr. Schon in ein paar Tagen dürfte Deutschland wieder einen Fußball-Bundestrainer haben. Jürgen Klopp ist frei für das Amt. Bis zur endgültigen Einigung müsse man sich noch ein wenig gedulden, sagte Klopp bei Magenta TV kurz vor dem Anpfiff des WM-Endspiels zwischen Spanien und Argentinien. Sein Vertrag mit Red Bull sei aber kein Hindernis mehr.
2: Und alles geht in die richtige Richtung. Also ich habe eine Einigung und eine Regelung mit Red Bull gefunden, eine sehr, sehr großzügige Regelung, wenn man so will, dass der Sache praktisch nichts mehr im Wege steht, außer es müssen noch viele Gespräche geführt werden, weil wir ja mit einem Verband sprechen auch.
1: Spätestens am Freitag soll Klopp wohl als neuer Bundestrainer vorgestellt werden. Nach dem Rücktritt von Unionsfraktionschef Spahn will Bundeskanzler Merz die Nachfolge schnell klären und schließt einen Personalumbau in der Bundesregierung nicht aus. Es könnte eine Gelegenheit sein, noch einmal über die Aufstellung der Regierung nachzudenken, sagte Merz im ZDF-Sommerinterview. Aber man spreche hier im Konjunktiv. Als Kandidat Nummer 1 für den Fraktionsvorsitz gilt der bisherige Kanzleramtschef Frei. Ein Bahnmitarbeiter wird von einem Fahrgast derart heftig attackiert, dass er aus einem Zug stürzt. Der 36-Jährige wurde nach der Tat zunächst festgenommen. Die Staatsanwaltschaft beantragte Untersuchungshaft wegen Körperverletzung. Das Amtsgericht Karlsruhe lehnte den Antrag aber ab.
3: Nach Angaben der Ermittler schlug der Mann auf den Sicherheitsmitarbeiter ein und trat nach ihm. Während des Gerangels prallten beide mehrmals gegen eine Zugtür. Diese gab nach. Der Bahnmitarbeiter fiel aus dem Zug. Dennoch ist der Beschuldigte wieder auf freiem Fuß. Ein Überwachungsvideo habe Zweifel am konkreten Tatablauf geweckt, teilte das Gericht mit. Außerdem habe der Mann einen festen Wohnsitz. Dirk Zeitler, Nachrichtenredaktion.
1: Für Radstar Jonas Vingegaard ist die Tour de France nach einem Sturz beendet. Der bisherige Gesamtzweite aus Dänemark kam bei der 15. Etappe in einem Kreisverkehr zu Fall und musste verletzt aufgeben. Sieger der Etappe wurde Remco Evenepoel vom deutschen Team Red Bull vor dem gesamtführenden Tadej Pogacar. Der deutsche Hoffnungsträger Florian Lipowitz wurde Fünfter und liegt in der Gesamtwertung nun auch auf Rang 5.
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1: Ich bin Diana Kramer. Der Weg für Jürgen Klopps Wechsel von Red Bull zum Deutschen Fußballbund ist frei. Klopp sprach bei Magenta TV von einer großzügigen Regelung. Er verwies aber noch auf anstehende Gespräche mit dem DFB.
2: Bis zur endgültigen Einigung müssen wir uns noch ein wenig gedulden. Doch Zweifel, dass der Wunschtrainer der meisten Deutschen die Nachfolge von Julian Nagelsmann antritt, gibt es praktisch keine mehr. Red Bull lässt Klopp ziehen. Jetzt geht es noch um letzte Vertragsdetails in den Gesprächen mit dem DFB, sagt Klopp, der möglichst in der kommenden Woche als neuer Bundestrainer vorgestellt werden soll. Kritik kommt von Klopp daran, dass in den vergangenen Tagen zu viele Einzelheiten durchgesickert seien. Nicht alle Berichte seien korrekt gewesen. Thomas Brock, Sportredaktion.
1: Bundeskanzler Friedrich Merz will sich nach dem Rücktritt von Fraktionschef Jens Spahn keine lange Hängepartie leisten. Er will die Nachfolge schnell regeln und zusammen mit CSU-Chef Markus Söder bald einen Vorschlag machen. Die Beratungen darüber sollen in den kommenden Tagen stattfinden, sagte Merz im ZDF-Sommerinterview.
3: Wir sind jetzt zunächst einmal bis Anfang September in der sitzungsfreien Zeit. Die Fraktion ist, wenn notwendig, arbeitsfähig. Wir werden in den Parteigremien in den nächsten Tagen darüber sprechen und wir werden relativ bald einen Vorschlag machen, aber es drängt uns jetzt die Zeit nicht.
1: Zu einem möglichen Favoriten wollte sich Merz nicht äußern. Im Gespräch für den Fraktionsvorsitz ist wohl der bisherige Kanzleramtschef Thorsten Frey. Damit würde automatisch eine Kabinettsumbildung nötig. Die USA verlegen inmitten des eskalierenden Irankriegs mit den Berichten zufolge mehr Kampfflugzeuge in den Nahen Osten. Das berichtet unter anderem das Wall Street Journal. Auch Tankflugzeuge befinden sich demnach auf dem Weg in die Region. Laut den Berichten könnte das als Zeichen für eine Vorbereitung auf eine mögliche Ausweitung der US-Angriffe verstanden werden. Zum Sport. Kimi Antonelli hat seine Führung im Kampf um die Formel-1-Weltmeisterschaft wieder ausgebaut. Der 19-jährige Italiener gewann den Großen Preis von Belgien und feierte in Spa seinen 6. Grand Prix-Sieg in diesem Jahr. Antonelli profitierte dabei auch vom frühen Ausfall seines Mercedes-Kollegen und WM-Rivalen George Russell. Zweiter in Belgien wurde Charles Leclerc im Ferrari vor Max Verstappen im Red Bull.

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1: Ich bin Diana Kramer. Bundeskanzler Friedrich Merz möchte sich nach dem Rücktritt von Fraktionschef Jens Spahn keine lange Hängepartie leisten. Er will die Nachfolge schnellstmöglich regeln und zusammen mit CSU-Chef Markus Söder auch bald einen Vorschlag machen. Das sagte der CDU-Chef im ZDF-Sommerinterview.
2: Als Kandidat Nummer 1 gilt Kanzleramt cheffrei. Er war schon nach der Bundestagswahl für den Fraktionsvorsitz im Gespräch. Geht es um die Spahn-Nachfolge, fallen oft auch die Namen von CDU-Generalsekretär Linnemann und Bundesinnenminister Dobrindt. Die einzige Frau, die in den Personalspekulationen eine Rolle spielt, ist Gesundheitsministerin Wagen. Sie hat die Reform der gesetzlichen Krankenversicherung gerade über die Bühne gebracht. Allerdings muss sie sich noch um die Reform der Pflegeversicherung kümmern. Dazu gibt es bisher nur einen Referentenentwurf. Dirk Zeitler, Berlin.
1: Der US-Elektrobauer Tesla setzt dank wachsender Nachfrage und einer Gewinnsteigerung auf einen rasanten Ausbau der Produktion in seinem deutschen Werk in Grünheide bei Berlin. Für das laufende Geschäftsjahr prognostizierte die Gesellschaft eine deutlich steigende Produktionsmenge im Vergleich zum vergangenen Jahr. Die Kapazitätsauslastung in Grünheide soll entsprechend steigen. Der Iran hat einen Angriff auf ein im Bau befindliches Atomkraftwerk gemeldet. Die iranische Atomenergiebehörde verurteilte den Angriff im Südwesten des Irans scharf, wie die staatliche Nachrichtenagentur IRNA berichtet. Demnach griffen die USA mit mehreren Geschossen an. Der Iran hatte den Beginn der Bauarbeiten an dem AKW an der Grenze zum Irak Ende 2022 verkündet. Das Kernkraftwerk sollte um 2030 fertiggestellt werden. Jürgen Klopp ist frei für das Bundestraineramt. Bis zu einer endgültigen Einigung müsse man sich aber noch ein wenig gedulden, sagte Klopp bei Magenta TV kurz vor dem Anpfiff des WM-Endspiels zwischen Spanien und Argentinien in den USA.
3: Es ist nichts final und das ist ja nun mal so. Das ist, aber es sind also die Gespräche liefen und alles geht in die richtige Richtung. Also ich habe eine Einigung und eine Regelung mit Red Bull gefunden, eine sehr, sehr großzügige Regelung, wenn man so will, dass der Sache praktisch nichts mehr im Wege steht.
1: Aber, so Klopp weiter, es werde jetzt noch Gespräche mit dem DFB geben.

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1: 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Katy Perry. 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
1: Ich bin Diana Kramer. Nach dem Rücktritt von Unionsfraktionschef Jens Spahn könnte es weitere Veränderungen in der Bundesregierung geben. Bundeskanzler Friedrich Merz hat im ZDF-Sommerinterview einen Kabinettsumbau nicht ausgeschlossen.
2: Wir sind jetzt zunächst einmal bis Anfang September in der sitzungsfreien Zeit. Die Fraktion ist, wenn notwendig, arbeitsfähig. Wir werden in den Parteigremien in den nächsten Tagen darüber sprechen. Und wir werden relativ bald einen Vorschlag machen, aber es drängt uns jetzt die Zeit nicht.
1: Zu einem möglichen Favoriten für die Spahn-Nachfolge wollte sich Merz nicht äußern. Im Gespräch für den Fraktionsvorsitz sind neben Kanzleramtschef Thorsten Frey auch CDU-Generalsekretär Carsten Linnemann und Innenminister Alexander Dobrindt. Ein Bahnmitarbeiter wird von einem Fahrgast derart heftig attackiert, dass er aus einem 120 km/h schnellen Zug stürzt. Der 36-Jährige wurde nach der Tat zunächst festgenommen. Die Staatsanwaltschaft beantragte Untersuchungshaft wegen Körperverletzung. Das Amtsgericht Karlsruhe lehnte den Antrag aber ab.
3: Nach Angaben der Ermittler schlug der Mann auf den Sicherheitsmitarbeiter ein und trat nach ihm. Während des Gerangels prallten beide mehrmals gegen eine Zugtür. Diese gab nach. Der Bahnmitarbeiter fiel aus dem Zug. Dennoch ist der Beschuldigte wieder auf freiem Fuß. Ein Überwachungsvideo habe Zweifel am konkreten Tatablauf geweckt, teilte das Gericht mit. Außerdem habe der Mann einen festen Wohnsitz. Die Gewerkschaft EVG verurteilte die Freilassung. Für die Beschäftigten sei dies ein fatales Signal. Doc Zeitler, Berlin.
1: Die USA verlegen inmitten des eskalierenden Irankriegs Medienberichten zufolge mehr Kampfflugzeuge in den Nahen Osten. Das berichtet unter anderem das Wall Street Journal. Auch Tankflugzeuge befinden sich demnach auf dem Weg in die Region. Laut den Berichten könnte das als Zeichen für eine Vorbereitung auf eine mögliche Ausweitung der US-Angriffe verstanden werden. Jürgen Klopp ist frei für das Bundestraineramt. Bis zu einer endgültigen Einigung müsse man sich noch ein wenig gedulden, sagte Klopp bei Magenta TV. Aber er sprach auch von einer großzügigen Regelung mit seinem jetzigen Arbeitgeber Red Bull. Es gehe alles in die richtige Richtung, so Klopp. Jetzt werde es aber noch Gespräche mit dem DFB geben.

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1: Ich bin Diana Kramer. Spanien ist Fußball-Weltmeister. Im Endspiel der XXL-WM entthronten die Spanier Titelverteidiger Argentinien um Superstar Lionel Messi mit einem 1:0-Sieg nach Verlängerung. Das entscheidende Tor erzielte Torres in der 106. Minute. Für Spanien ist es der zweite WM-Titel nach 2010. Zurück nach Deutschland. Nach dem Rücktritt von Unionsfraktionschef Jens Spahn will Bundeskanzler Friedrich Merz die Nachfolge schnell klären. Er schließt dabei einen Personalumbau in der Bundesregierung nicht aus. Es könnte eine Gelegenheit sein, noch einmal über die Aufstellung der Bundesregierung nachzudenken, sagte Merz im ZDF-Sommerinterview.
2: Als Kandidat Nummer 1 für den Fraktionsvorsitz gilt Kanzleramtschef Frei. Sollte er es werden, würde automatisch eine Kabinettsumbildung nötig. Das würde auch für Innenminister Dobrindt gelten, der ebenfalls für die Spahn-Nachfolge im Gespräch ist. Eine Hängepartie will Merz auf jeden Fall vermeiden. Wir werden relativ bald einen Vorschlag machen, sagte er im ZDF. Über das Wochenende führte der Kanzler Gespräche mit CSU-Chef Söder, der mit ihm zusammen das Vorschlagsrecht für den Fraktionsvorsitz hat. Aus Berlin Dirk Zeitler.
1: Das Handwerk in Deutschland findet wieder mehr Nachwuchs. Nach Angaben des Zentralverbands sind in den ersten 6 Monaten des Jahres knapp 67.800 neue Ausbildungsverträge unterschrieben worden. Fast 5% mehr als im Vorjahreszeitraum.
3: Während viele Industriebetriebe Stellen abbauen und weniger ausbilden, schlägt das Pendel im Handwerk gerade in die andere Richtung aus. Dachdecker, Elektroniker oder Anlagenmechaniker werden dringend gebraucht. Und das spricht sich offenbar herum. Handwerkspräsident Dittrich sagt, junge Menschen setzen wieder stärker auf sichere Jobs, gute Verdienstmöglichkeiten und echte Karrierechancen. Trotzdem bleiben noch mehr als 20.000 Ausbildungsplätze im Handwerk unbesetzt. Zoe Tassovali, Redaktion.
1: Der US-Elektroautobauer Tesla setzt dank wachsender Nachfrage und einer Gewinnsteigerung auf einen rasanten Ausbau der Produktion im deutschen Werk in Grünheide bei Berlin. Für das Geschäftsjahr 2026 prognostizierte die Tesla-Gesellschaft eine deutlich steigende Produktionsmenge im Vergleich zum Vorjahr. Die Kapazitätsauslastung in Grünheide soll entsprechend steigen.

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1: Ich bin Diana Kramer. Der Kampf um den Titel ist entschieden. Spanien ist Fußball-Weltmeister. Im Endspiel der XXL-WM besiegten die Spanier Titelverteidiger Argentinien mit 1:0 nach Verlängerung. Das entscheidende Tor erzielte Ferran Torres in der 106. Minute. Im ZDF klang das nach dem Abpfiff so.
2: Schuss, aus, vorbei. Spanien 1, Argentinien 0. Das Finale hat ein Ende nach Überlänge und das Finale hat einen verdienten Sieger. Und er heißt Spanien.
1: Für Spanien ist es der zweite WM-Titel nach 2010. Für Aufsehen im WM-Finale sorgte auch eine hochkarätig besetzte Show in der Halbzeitpause, unter anderem mit den Pop-Ikonen Madonna, Shakira und dem kanadischen Superstar Justin Bieber. Damit zurück nach Deutschland. Nach dem Rücktritt von Unionsfraktionschef Jens Spahn berät die CDU-Spitze heute Vormittag über das weitere Vorgehen. Neben dem Präsidium kommt auch der Vorstand der Unions-Bundestagsfraktion unter Vorsitz von Interimschef Alexander Hoffmann zusammen.
3: Bundeskanzler Merz will die Nachfolge von Spahn zügig regeln und hat dazu am Wochenende schon Gespräche mit CSU-Chef Söder geführt. Die beiden haben das Vorschlagsrecht für den Posten, doch gewählt wird der neue Chef oder die neue Chefin von der Fraktion. Und so warten auf Merz und Söder intensive Gespräche in den Gremien. Die Personalspekulationen laufen bereits auf Hochtouren. Als Kandidat Nummer 1 für den Fraktionsvorsitz gilt der bisherige Kanzleramtschef frei. Es sind aber auch andere Namen im Gespräch. Dirk Zeitler, Berlin.
1: Die USA verlegen inmitten des eskalierenden Iran-Kriegs, Medienberichten zufolge, mehr Kampfflugzeuge in den Nahen Osten. Das berichtet unter anderem das Wall Street Journal. Auch Tankflugzeuge befinden sich demnach auf dem Weg in die Region. Laut den Berichten könnte das als Zeichen für eine Vorbereitung auf eine mögliche Ausweitung der US-Angriffe verstanden werden. Ein schweres Erdbeben hat das zentrale Hochland von Peru erschüttert. Nach Angaben der Behörden kamen dabei mindestens 5 Menschen ums Leben. Laut US-Erdbebenwarte hatte das Beben eine Stärke von 5,5.